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1: Kaum eine Wolke erwartet uns in der milden Mainacht und die Temperaturen sinken auf Werte um 15 Grad in Welkenrath und in Herzogenrath und auf 9 Grad in Dahlem und in Büllingen. Sonnenaufgang am Pfingstmontag um 5.17 Uhr. Sie können eine Sonnenaufgangswanderung wagen, müssen aber gar nicht früh aus den Federn, denn die Sonne scheint den ganzen Tag ungestört bei 26 bis 30 Grad. Bis zu 16 Sonnenstunden erwarten uns auch im Radio 700 Wettertrend. Am Dienstag frühsommerlich heiß, bei 28 bis 32 Grad, Mittwoch dann wieder angenehmer und trotzdem warm bei Höchsttemperaturen von 20 bis 25 Grad.
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2: Ich bin Uli Reitinger. Heute wird das erste große richtungsweisende Lehrschreiben von Papst Leo veröffentlicht. Es trägt den Titel Magnifica Humanitas, zu Deutsch die großartige Menschheit. Das Thema ist sehr modern. Es geht um die Bewahrung des Menschen im Zeitalter der künstlichen Intelligenz.
3: Was passiert mit uns im Zeitalter von KI? Wo bleibt die Menschlichkeit? Leo macht sich da große Sorgen. Warnt hier auch schon vor Deepfakes oder dass ein Chatbot den Freund ersetzt? Was genau in seinem Lehrschreiben steht, also quasi in seinem Regierungsprogramm, das ist noch nicht bekannt. Aber er will es persönlich vorstellen und das ist ungewöhnlich. Überraschend auch, dass ein Gast hier mit dabei ist, der Mitbegründer eines bekannten KI-Unternehmens. Aus Rom, Claudia Wächter.
2: Bundeskanzler Merz hat die massiven russischen Angriffe auf die ukrainische Hauptstadt Kiew scharf verurteilt. Merz sprach auf der Plattform X von einer rücksichtslosen Eskalation. Deutschland stehe weiter fest an der Seite der Ukraine. Ähnlich äußerte sich auch Außenminister Wadefuhl. Russlands Raketenterror sei schockierend. Der Einsatz einer Oreschnik sei eine weitere Eskalation, so Wadefuhl. Russland hatte in der vergangenen Nacht die wegen ihrer Zerstörungskraft besonders gefürchtete Oreschnik-Rakete eingesetzt. Deutschland genießt das heiße Pfingstwochenende. Es ist voll an den Badestellen und in Frei- und Schwimmbädern. Das führt unweigerlich auch zu Badeunfällen. Dabei sind in diesen Tagen mehrere Menschen ums Leben gekommen, darunter auch ein 11- und ein 14-jähriger Junge.
4: So mancher Bademeister dürfte die Tage mit einem mulmigen Gefühl am Beckenrand sitzen. Denn noch immer gibt es laut DLRG viel zu viele Nichtschwimmer im Land. In etlichen Schwimm- und Freibädern gilt mittlerweile die Regel, ohne Bronzeabzeichen geht's ohne erwachsene Begleitung auch nicht hinein. Große Gefahren lauern auch an unbeaufsichtigten Badestellen. Tanja Wagner, Nachrichtenredaktion.
2: Noch zum Sport. In der Formel 1 hat Mercedes-Pilot Kimi Antonelli das vierte Rennen in Folge gewonnen. Der 19 Jahre alte Italiener setzte sich auch in Montreal beim Großen Preis von Kanada durch. Sein Teamkollege und schärfster Verfolger George Russell musste seinen Mercedes wegen eines technischen Defekts in der 30. Runde abstellen. Zweiter in Montreal wurde Lewis Hamilton im Ferrari. Der viermalige Weltmeister Max Verstappen belegte im Red Bull Platz 3.
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1: Kaum eine Wolke erwartet uns in der milden Mainacht und die Temperaturen sinken auf Werte um 15 Grad in Welkenrath und in Herzogenrath und auf 9 Grad in Dahlem und in Büllingen. Sonnenaufgang am Pfingstmontag um 5.17 Uhr. Sie können eine Sonnenaufgangswanderung wagen, müssen aber gar nicht früh aus den Federn, denn die Sonne scheint den ganzen Tag ungestört bei 26 bis 30 Grad. Bis zu 16 Sonnenstunden erwarten uns auch im Radio 700 Wettertrend. Am Dienstag frühsommerlich heiß, bei 28 bis 32 Grad, Mittwoch dann wieder angenehmer und trotzdem warm bei Höchsttemperaturen von 20 bis 25 Grad.
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2: Ich bin Uli Reitinger. Sinkende Truppenzahlen, Finanzierungsprobleme und geopolitische Blockaden. Internationale Friedensmissionen sind in Gefahr. Das zeigt ein Bericht des Stockholmer SIPRI-Instituts. Demnach gab es in den vergangenen 25 Jahren nie so wenige UN-Blauhelme und andere Einsatzkräfte bei Friedensoperationen wie zuletzt.
3: Auch Friedensmissionen gab es weniger als im Jahr zuvor. Der Grund? Ein perfekter Sturm aus finanziellen und politischen Faktoren, sagen die Forscher. Allein den UN-Blauhelmen fehlten im vergangenen Jahr 2 Milliarden US-Dollar. Die USA schulden den Vereinten Nationen Milliarden an Mitgliedsbeiträgen, unter anderem für die Friedensmissionen. Die Finanzprobleme könnten dramatische Folgen haben. Mehr Konflikte, die zivile Bevölkerung härter treffen. Aus Stockholm, Julia Weschenbach.
2: Nach einem Jahr im Amt veröffentlicht Papst Leo heute seine erste Enzyklika. In dem mehr als 100 Seiten langen Lehrschreiben mit dem Titel Magnifica Humanitas, also großartige Menschheit, geht es um das Thema künstliche Intelligenz. Die erste Enzyklika in der Amtszeit eines neuen Papstes gilt vielfach als eine Art Regierungserklärung für dessen Pontifikat. Bei der Vorstellung im Vatikan wird der Papst selbst dabei sein. Das gab es nach Angaben der katholischen Kirche noch nie. Unionspolitiker wollen die Einbürgerungsregeln wieder verschärfen. Sie sprechen sich für längere Fristen und Einschränkungen bei der doppelten Staatsbürgerschaft aus. Zuvor hatte die Welt am Sonntag von einem neuen Einbürgerungsrekord berichtet.
4: CDU-Innenexperte Alexander Trumm bezeichnete die Turbo-Einbürgerung ab 3 Jahren als Fehler. Seiner Ansicht nach sollten sich Ausländer eine Niederlassungserlaubnis erst erarbeiten müssen und dann könne die Einbürgerungsfrist beginnen oder generell auf 8 Jahre festgelegt werden. Hessens Innenminister Poseck schlug vor, die doppelte Staatsbürgerschaft nur in Ausnahmefällen zu genehmigen, weil sie seiner Ansicht nach die Integration erschwert. Tanja Wagner, Nachrichtenredaktion.
2: Und noch zum Sport. Mercedes-Pilot Kimi Antonelli hat auch den Grand Prix von Kanada gewonnen und damit sein 4. Formel-1-Rennen nacheinander für sich entschieden. Der 19-jährige Italiener baute seinen Vorsprung in der WM-Wertung auf 43 Punkte aus. Zweiter in Montreal wurde Lewis Hamilton im Ferrari. Der 4-malige Weltmeister Max Verstappen belegte im Red Bull Platz 3.
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1: Ein sonnenverwöhnter Pfingstenmontag wartet auf uns. Nur einige dünne Schleierwolken sind unterwegs. Regen die nächsten Tage erst einmal nicht in Sicht. Und das bedeutet hohe Temperaturen. Heute bis zu 30 Grad in Olpen und in Stolberg, 26 Grad in St. Veit und in Schleiden. Am Abend und in der Nacht kaum eine Wolke am Himmel. Lange mild bei Temperaturen zwischen 15 und 8 Grad. Und auch am Dienstag Sonne satt vom Morgen bis zum Abend und ungewöhnlich heiß für Ende Mai bei Temperaturen zwischen 28 und 32 Grad.
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2: Ich bin Uli Reitinger. Die deutsche Industrie konnte im ersten Quartal erstmals seit fast 3 Jahren den Umsatz steigern. Trotzdem werden weiter im großen Stil Jobs abgebaut. Das zeigt eine Studie der Beratungsgesellschaft EY auf Basis von Daten des Statistischen Bundesamts. Besonders betroffen sind 2 Schlüsselbranchen der deutschen Wirtschaft.
3: Vor allem die Autoindustrie steckt weiter in der Krise. In den ersten 3 Monaten gingen hier rund 32.000 Arbeitsplätze verloren. Im Maschinenbau waren es 22.000. Auch wenn der Umsatz zu Jahresbeginn nach 10 Quartalen mit Rückgängen endlich wieder leicht im Plus war, die Belastungen wiegen schwer. Hohe Energie- und Arbeitskosten, Konkurrenz aus China und US-Zölle. Bei vielen Unternehmen werden Sparprogramme angeschoben oder Produktionsstandorte ganz geschlossen. Diana Kramer, Nachrichtenredaktion.
2: Friedensforscher sehen internationale Friedensmissionen zunehmend in Gefahr. Die Hauptgründe? Sinkende Truppenzahlen, Finanzierungsprobleme und geopolitische Blockaden. In einem Bericht des SIPRI-Instituts fiel die Zahl der UN-Blauhelme und anderer Einsatzkräfte bei Friedensoperationen 2025 auf den niedrigsten Stand seit mindestens 25 Jahren. Ende Dezember betrug die Zahl demnach knapp 79.000. Heute wird das erste große richtungsweisende Lehrschreiben von Papst Leo veröffentlicht. Die Enzyklika trägt den Titel Magnifica Humanitas, zu Deutsch die großartige Menschheit. Das Thema ist sehr modern, es geht um die Bewahrung des Menschen im Zeitalter der künstlichen Intelligenz.
4: Was passiert mit uns im Zeitalter von KI? Wo bleibt die Menschlichkeit? Leo macht sich da große Sorgen. Warnt hier auch schon vor Deepfakes oder dass ein Chatbot den Freund ersetzt. Was genau in seinem Lehrschreiben steht, also quasi in seinem Regierungsprogramm, das ist noch nicht bekannt. Aber er will es persönlich vorstellen und das ist ungewöhnlich. Überraschend auch, dass ein Gast hier mit dabei ist, der Mitbegründer eines bekannten KI-Unternehmens. Aus Rom, Claudia Wächter.
2: Zum Sport. Formel-1-Pilot Kimi Antonelli hat im Mercedes den Grand Prix von Kanada gewonnen. Es war der 4. Sieg in Folge für den 19-jährigen Italiener. Er baute seinen Vorsprung in der WM-Wertung auf seinen Teamkollegen George Russell auf 43 Punkte aus. Zweiter in Montreal wurde Lewis Hamilton im Ferrari. Max Verstappen belegte im Red Bull Platz 3.
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Hallo und herzlich willkommen. Sie hören einen Beitrag der Stiftung Missionswerk Werner Heukelbach zum Thema Glauben und Leben. Was ist Glück? Und wie kann ich glücklich werden? Das ist eine Frage, die Menschen sich und anderen sehr oft stellen. Auch wir wollen sie heute stellen und beantworten. Rudolf Gerhard hat sich auf die Suche gemacht nach dem Glück. Und wo er fündig geworden ist, das erzählt er uns in den nächsten Minuten. Bleiben Sie dran!

Ich möchte gerne glücklich sein. Kennen Sie das? Gerade noch einmal gut gegangen. Das hätte ins Auge gehen können. Die brenzliche Situation mit dem entgegenkommenden Autofahrer, der trotz Gegenverkehr überholt hat. Glück gehabt. Oder der Schnäppchenkauf beim Schlussverkauf. Glück gehabt. Aber es gibt auch Glücksempfinden, liebe Hörer. Ich denke da an zwei junge Menschen, die ihre Hochzeit planen und denen man wirklich abspüren kann, dass sie glücklich sind. Wie anders die, denen das Leben von der harten Seite kommt. Diagnose Krebs setzt eben keine Glückshormone frei. Wir spüren, Glück ist etwas, das ständig in Gefahr ist, das nicht festgehalten werden kann. Und weil wir um diese Veränderlichkeit wissen, möchten wir gerne selbst nachhelfen und selbst die Chance zum Glücklichsein öffnen. Denken wir an die wöchentlichen Lottoziehungen. Für viele Menschen gehört zum Glücklichsein zuerst einmal Glück. Der Jackpot ist für viele ein magisches Wort. Jackpot geknackt und Glücklichsein werden auf einen Nenner gebracht. Wer denkt schon nüchtern darüber nach, dass die Möglichkeit des Gewinns mehr als minimal ist? Um im Lotto 6 Richtige zu haben, gibt es ungefähr 14 Millionen Möglichkeiten, die 6 Zahlen anzukreuzen. Die Wahrscheinlichkeit, 6 Richtige zu landen, ist also 1 zu 14 Millionen. Aber damit haben wir noch nicht den Jackpot geknackt, denn hier muss auch noch die Superzahl richtig sein. Und das bedeutet eine Wahrscheinlichkeit von nahezu 1 zu 140 Millionen. Hält diese nüchterne Rechnung jetzt Menschen davon ab, vom Lottoglück zu träumen? Bekannterweise eben nicht. Jeder, der mitspielt, hofft auf das einmalige Glück, dass gerade er es schafft. Wir sind in der Tat Glückssucher. Wir haben Hunger nach Glück. Wir möchten gern einmal auf ein Leben zurückblicken können und sagen, dass es ein glückliches Leben war. Aber für viele bleibt es ein Traum. Die nüchternen Zahlen der Ehescheidungen machen deutlich, dass das anfängliche Glück irgendwann in die Brüche gegangen ist. Anscheinend gibt es die glückliche Familie immer nur bei den anderen. So suchen wir uns unsere kleine Glückswelt in den abendlichen Soaps oder den glücklich endenden Rosamunde-Pilcher-Filmen mit den Traumlandschaften, den schönen und reichen Menschen und dem programmierten Happy End. Unser Hunger nach einer glücklichen Scheinwelt soll wenigstens dadurch meinen tristen Alltag für 90 Minuten überlagern, auch wenn der Ehemann neben mir auf dem Sofa nun wirklich kein Adliger mit Waschbrettbauch ist, sondern die Chips auf demselben platziert, ohne dass sie herunterfallen. Nehmen wir die Werbung, die uns ständig suggeriert, dass sich Lebensglück eigentlich nur über den Lebensgenuss definiert. Das bist du dir wert, ist zum Ikonewort der Werbung geworden. Und Menschen glauben es. Der Markt der kosmetischen Operationen boomt. Jedes Jahr lassen sich über 500.000 Menschen für viel Geld ihr Äußeres verändern. Warum? Weil sie sich versprechen, dass sie danach schöner und damit auch glücklicher sind. Liebe Zuhörer, was möchte man annehmen, dass es heute Pflicht ist, glücklich zu sein? Es stellt sich die Frage, dürfen wir denn überhaupt nicht mehr unglücklich sein? Ziehen wir an dieser Stelle eine Zwischenbilanz? Sind wir bei all den Möglichkeiten, die wir in unserem Land genießen, denn wirklich glücklich und zufrieden? Man kann genau das Gegenteil beobachten. Glaubt man den Umfragen, dann leben in den Ländern der Mittel und Möglichkeiten die unzufriedensten Menschen, während in ärmeren Ländern die Zufriedenheit viel größer ist. In der Psychologie gibt es den Begriff der Wohlstandsverwahrlosung. Damit ist der innere Zustand von Menschen gemeint, die äußerlich alles haben, aber innerlich verwahrlost und heimatlos sind. Sind wir ehrlich, letztlich wissen wir, dass erfüllte Wünsche eben nicht automatisch eine Glücksgarantie nach sich ziehen. Wie viel Reiche und Schöne haben sich bei all ihrem Überfluss die Kugel gegeben? Liebe Zuhörer, kommen wir langsam auf den Punkt. Ein Leben muss immer als Ganzes gesehen und erlebt werden. Es geht eben nicht um die kleinen, begrenzten Glücksphasen. Es geht um tiefes und befreiendes Glück mit einem guten Ende. Dazu ein Beispiel. Ein kleiner Junge ist mit seinem Vater bei einem Hundezüchter. Die kleinen Welpen wuseln herum und der Kleine soll sich einen Hund aussuchen.
Er zeigt nach einiger Zeit auf den kleinsten und schwächlichsten Welpen. Den nehme ich. Der Vater und der Züchter sind erstaunt. Warum denn diesen Kleinen? Die Antwort des Jungen, er hat ein glückliches Ende. Und damit meint er das freudige Schwanzwedeln des Welpen. Sind wir ehrlich, vielen von uns ist die Luft ausgegangen. Wir ziehen uns zurück und lassen resigniert das Leben nur noch an uns vorbeilaufen. Wo finde ich jetzt den Ausgang? Wo finde ich Glück? Gibt es Zufriedenheit, auch wenn die äußeren Dinge versagen oder überhaupt nicht vorhanden sind? Wenn ich trotz aller äußerer Befriedigung feststelle, dass mir die innere Befriedung fehlt? Dieses innere Fundament, das nicht von Äußerlichkeiten oder materiellen Dingen abhängig ist, sondern tief in sich selbst ruht? Ein Gegründetsein, das weit über die menschliche Machbarkeit und sogar der irdischen Begrenzung hinausgeht. Ein Fundament, das sich nicht über meine Machbarkeiten, mein Tun definiert, sondern das als feste Größe eine unerschütterliche Qualität besitzt. Der Kirchenvater Augustinus stellt zu Recht fest, das menschliche Herz ist ruhelos, bis es Ruhe gefunden hat in Gott. Ein neuer Gedanke liegt in dieser Feststellung. Glück findet sich eben nicht in der Erfüllung von Äußerlichkeiten, nicht als Empfinden eines bestimmten Gefühls, sondern Glück findet sich in der Bindung zu dem lebendigen Gott. Glück auf der Grundlage von personeller Beziehung und Bezug zu dem Gott der Bibel. Als die ersten Menschen sich damals im Paradies autonom von Gott trennten, war das mehr als der Verlust einer intakten Gemeinschaft. Die Trennung der Bezugsgemeinschaft war die eine Seite. Die andere war, dass der Mensch seit diesem Moment dazu verdammt war, sich selbst Identität zu geben. Genau hier wurde er zum Glückssucher. Der Mensch verlor diese tiefe Befriedung in Gott. Aus einer intakten Bezugsgemeinschaft erfolgte durch den Sündenfall der Absturz in die Eigendynamik. Der menschliche Glückshunger wurde geboren. Der Herr Jesus greift im Neuen Testament genau diesen Gedanken im Gleichnis von dem verlorenen Sohn auf. Diesen elementaren Verlust durch das Verlassen des Vaterhauses. Nur abgenabelt vom Vater sieht der Sohn die Möglichkeit der eigenen Verwirklichung. Eine Odyssee, auf der Suche nach Glück und Befriedigung beginnt und endet am menschlichen Schweinetrog dieser selbsthungrigen Welt. Endstation Sehnsucht, könnte man mit Tennessee Williams sagen. Aber genau an diesem Punkt beginnt Religare, die Rückbesinnung, die Umorientierung. Die Erkenntnis, dass die eigentliche Sehnsucht in der Tiefe nicht ohne den Vater verwirklicht werden kann. Der Sohn erinnert sich an den Wert und die Fülle des Vaterhauses, das er gegen zeitliches Glück und zeitlichen Lebensgenuss eingetauscht hatte. An diesem Punkt kehrt er dem eigenen Scheitern, der eigenen Machbarkeit den Rücken und macht sie auf den Weg zurück zum Ursprung seiner eigentlichen Zweckbestimmung. Und das bedeutet Rückkehr in die Gemeinschaft des Vaters, heraus aus der knechtigen Eigendynamik hin in die befreiende Gemeinschaft des Vaterhauses. Und wer wirklich ehrlich zu sich selbst ist, liebe Hörer, findet sich in diesem Gleichnis des verlorenen Sohnes wieder. Sein Leben, sein Lebenshunger, seine Glückssuche ist unser Leben, unser Lebenshunger, unsere Glückssuche. Und noch etwas zeigt uns dieses Gleichnis des Gescheiterten. Die persönliche Feststellung seines Scheiterns und dem damit verbundenen persönlichen Bekenntnis seiner Schuld. Liebe Hörer, wissen Sie, was im tiefsten Sünde ist? Alles das, wo ich ihn ausblende oder auf Distanz halte und mir selbst bestimmende Mitte bin. Vater, ich habe gesündigt vor dem Himmel und vor dir. Dieses Bekenntnis ist nicht einfach, aber es wirkt zutiefst befreiend. Wenn ein Mensch so zu Gott kommt, rennt er immer wie der verlorene Sohn in die offenen Arme eines vor Sehnsucht wartenden Vaters. Und im Zentrum, im göttlichen Fokus, in den offenen Armen des Vaters steht das Kreuz, die eigentliche Grundlage der Annahme und Versöhnung. Und an diesem Kreuz hängt der, der dieses Gleichnis erzählte, Jesus Christus. Können wir uns jetzt dem Haus des Vaters mit seinem heimkehrenden Sohn nähern, würden wir die Freude hören, die sich dort in einem Fest zeigt. Und könnten wir durch ein offenes Fenster in den Himmel hineinblicken, würden wir die Aussage Jesu bestätigt finden, so ist Freude im Himmel über einen Menschen, der nach Hause kommt. Lieber Zuhörer,
Das ist der Grund tiefer Freude und Glück. Nach Hause kommen, Frieden finden, tiefen Frieden. Eine Geborgenheit, eine Zufriedenheit, ein Glücklichsein, das sich nicht an vergänglichen Äußerlichkeiten des Augenblicks festmacht, sondern in der intakten Beziehung zu Gott ruht. So verstehen wir auch die Aussage eines Mannes im Alten Testament, der nach Ehebruch, einem Lügengeflecht und sogar Mord in eine tiefe Depression gefallen war und auf der Talsohle seines Scheiterns zu Gott zurückkehrte. Glücklich ist der, dessen Sünde vergeben und dessen Schuld zugedeckt ist. Glücklich ist der, dem der Herr die Sünden nicht anrechnet. Psalm 32, Verse 1 und 2. Spüren wir, wie dieser David wieder auf- und durchatmen kann? Wie der berühmte Stein vom Herzen fällt? Wie die Luft wieder rein ist? Liebe Hörer, eigentlich ist Glücklichsein ganz einfach. Wahres Glück findet ein Mensch nur, wenn er in Übereinstimmung mit Gott lebt. Auf dieser Grundlage erlebe ich nicht nur Vergebung und Lebenssinn, sondern auch die Annahme meiner selbst als Persönlichkeit, die so von Gott geschaffen und gewollt ist. Erlebe ich, dass Gott mich nicht nur auf die Ewigkeit vertröstet, sondern mir schon hier und jetzt das schenkt, was Jesus Christus in Johannes 10 verspricht: Leben im Überfluss.

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die christliche Friedensbotschaft und die mittelalterlichen Kreuzzüge. Wie passt das zusammen? Eine beliebte Frage von Kirchenkritikern, auf die es für Christen nur die eine schmerzliche, aber ehrliche Antwort gibt, das passt überhaupt nicht zusammen. Doch wie ein blutroter Faden zieht es sich durch die gesamte Geschichte. Menschliche Macht- und Besitzansprüche verflechten sich oft höchst kunstvoll mit den Worten von Jesus Christus. So wird aus Gottes Frohbotschaft schnell menschliche Drohbotschaft. In früheren Jahrhunderten mussten dies sogar viele Menschen mit ihrem Leben bezahlen. Dabei bringt es der Prophet Zacharja hier mehr als deutlich auf den Punkt. Gottes Reich in dieser Welt wird nicht mit Gewalt aufgebaut und verteidigt. Nicht mit den blitzenden Schwertern der Kreuzritter. Nicht mit den Scheiterhaufen der Inquisitoren. Nicht mit den Prügelstrafen strenger christlicher Erzieher. Sondern allein mit Gottes Geist. Unsichtbar, oft ganz in der Stille wirkend. Trotzdem stärker als sämtliche Atomsprengköpfe der Welt zusammen. Gottes Geist tötet nicht, sondern macht lebendig. Er trennt nicht, sondern verbindet. Er verfinstert nicht, sondern erleuchtet. Erfahrbar für alle, die sich von ihm begeistern lassen. So baut Gott seine Kirche. Bis heute. Grund genug, um Pfingsten fröhlich zu feiern. Es soll nicht durch Heer oder Kraft, sondern durch meinen Geist geschehen. Dies ist der Wochenspruch für Pfingsten aus dem Buch des Propheten Zacharja in Kapitel 4, Vers 6. Gedanken dazu verfasste Angelika Krieser aus Berlin. Die Sendung produzierte Petra Schmid.

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8: Ein sonnenverwöhnter Pfingstenmontag wartet auf uns. Nur einige dünne Schleierwolken sind unterwegs. Regen die nächsten Tage erst einmal nicht in Sicht. Und das bedeutet hohe Temperaturen. Heute bis zu 30 Grad in Eupen und in Stolberg, 26 Grad in St. Vith und in Schleiden. Am Abend und in der Nacht kaum eine Wolke am Himmel. Lange mild bei Temperaturen zwischen 15 und 8 Grad. Und auch am Dienstag Sonne satt vom Morgen bis zum Abend und ungewöhnlich heiß für Ende Mai bei Temperaturen zwischen 28 und 32 Grad.
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9: Ich bin Katrin Müller. Sinkende Truppenzahlen, Finanzierungsprobleme und geopolitische Blockaden. Internationale Friedensmissionen sind in Gefahr. Das zeigt ein Bericht des Stockholmer SIPRI-Instituts. Demnach waren in den vergangenen 25 Jahren nie so wenige UN-Blauhelme und andere Einsatzkräfte an Friedensoperationen beteiligt wie zuletzt.
10: Auch Friedensmissionen gab es weniger als im Jahr zuvor. Der Grund? Ein perfekter Sturm aus finanziellen und politischen Faktoren, sagen die Forscher. Allein den UN-Blauhelmen fehlten im vergangenen Jahr 2 Milliarden US-Dollar. Die USA schulden den Vereinten Nationen Milliarden an Mitgliedsbeiträgen, unter anderem für die Friedensmissionen. Die Finanzprobleme könnten dramatische Folgen haben. Mehr Konflikte, die die zivile Bevölkerung härter treffen. Aus Stockholm, Julia Weschenbach.
9: Die deutsche Industrie hat im ersten Quartal erstmals seit 2023 den Umsatz gesteigert, baut aber weiter im großen Stil Jobs ab. Das zeigt eine Studie der Beratungsgesellschaft EY, die auf Daten des Statistischen Bundesamts basiert. Demnach sank die Zahl der Beschäftigten in der Industrie zum Ende des ersten Quartals auf rund 5 Millionen Menschen. Ein Rückgang von mehr als 2% zum Vorjahreszeitraum. Am meisten Arbeitsplätze gingen unterm Strich in der Autoindustrie verloren. Die Deutsche Bahn will im Regionalverkehr wieder eine Pünktlichkeitsquote von mehr als 90% erreichen. Einen genauen Zeitplan gibt es dafür aber nicht. Ziel sei es vor allem, den Abwärtstrend schnell zu stoppen, so der Chef der DB Regionalverkehrstochter.
11: Eine Pünktlichkeitsquote von mehr als 90% gab es im Nahverkehr zuletzt im März 2025. Der Regio-Chef hofft, eine solche Quote in Zukunft stabil zu schaffen. Auf 28.000 Baustellen allein in diesem Jahr arbeiten sie daran, das marode Schienennetz wieder fit und damit die Züge wieder pünktlicher zu machen. Auch Änderungen am Fahrplan mit mehr Pufferzeiten und mit Joker-Gleisen, also Gleise, die extra freigehalten werden, um auf Störungen flexibler reagieren zu können, sollen die Züge pünktlicher machen. Uli Reitinger, Nachrichtenredaktion.
9: Nach einem Jahr im Amt veröffentlicht Papst Leo heute seine erste Enzyklika. In dem mehr als 100 Seiten langen Lehrschreiben mit dem Titel Magnifica Humanitas geht es um das Thema künstliche Intelligenz. Die erste Enzyklika in der Amtszeit eines neuen Papstes gilt vielfach als eine Art Regierungserklärung für dessen Pontifikat.
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Gesprochen von Christian Kaspari. Tsunami. Das kristallklare, türkis schimmernde Wasser fließt sanft auf den idyllischen weißen Strand der friedlichen Lagune. Harmonisch fügen sich die Traumhotels in die palmenreiche Landschaft. Ein Paradies auf Erden, das seinesgleichen sucht. Dann geschieht etwas Merkwürdiges. Langsam aber sicher weicht das Wasser vom Strand zurück. Die Badegäste sind überrascht und folgen dem feuchten Nass, auf das sie sich monatelang gefreut haben. Nur einer Person passt das anscheinend nicht. Will er den Touristen den Spaß verderben? Er schreit den Leuten zu, dass Gefahr droht und sie fliehen sollen. So ein Quatsch. Was soll denn hier in dieser Idylle schon Schlimmes passieren? Und dann verändert sich die Lage in Bruchteil von Sekunden. Eine gigantische Welle baut sich vom Meer her auf und tobt auf die ahnungslosen Badegäste am Strand zu. Sie stellt alles bisher Dagewesene in den Schatten. Als die Ersten an Flucht denken, ist es bereits zu spät. Gewaltige Wassermassen walzen alles nieder. Selbst ein Zug, der noch circa 1 Kilometer vom Strand entfernt dahinbraust, wird durch die Naturgewalt von den Schienen gerissen. Verkalkuliert. Überlebt haben nur die Menschen, die sofort auf einen Hügel geklettert sind. Wie lächerlich erscheinen manchen vielleicht die warnenden Worte in der Bibel. Sie warnt uns vor einer noch viel weiter reichenden Katastrophe, nämlich dem Gericht Gottes, das einmal über diese Welt hereinbrechen wird. Das eigentlich Schlimme daran ist nicht der leibliche Tod, den alle Menschen einmal sterben müssen. Viel schlimmer ist die Tatsache, dass dann niemand mehr eine Chance hat, sein Leben mit Gott in Ordnung zu bringen. Das geht nur in dem Leben auf dieser Welt. Jesus Christus sagt deutlich, wenn ihr nicht Buße tut, werdet ihr alle ebenso umkommen. Nachzulesen in der Bibel im Lukas-Evangelium Kapitel 13, Vers 5. Sie hatten einen Beitrag von Volker König aus dem Buch Leben ist mehr. Sie hörten das Wort zum Glauben. Ein Beitrag der Stiftung Missionswerk Heukelbach.

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23: Ein sonnenverwöhnter Pfingstenmontag wartet auf uns. Nur einige dünne Schleierwolken sind unterwegs. Regen die nächsten Tage erst einmal nicht in Sicht. Und das bedeutet hohe Temperaturen. Heute bis zu 30 Grad in Eupen und in Stolberg, 26 Grad in St. Veit und in Schleiden. Am Abend und in der Nacht kaum eine Wolke am Himmel. Lange mild bei Temperaturen zwischen 15 und 8 Grad. Und auch am Dienstag Sonne satt vom Morgen bis zum Abend und ungewöhnlich heiß für Ende Mai bei Temperaturen zwischen 28 und 32 Grad.
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24: Ich bin Katrin Müller. Sinkende Truppenzahlen, Finanzierungsprobleme und geopolitische Blockaden. Internationale Friedensmissionen sind in Gefahr. Das zeigt ein Bericht des Stockholmer SIPRI-Instituts. Demnach waren in den vergangenen 25 Jahren nie so wenige UN-Blauhelme und andere Einsatzkräfte an Friedensoperationen beteiligt wie zuletzt.
25: Auch Friedensmissionen gab es weniger als im Jahr zuvor. Der Grund? Ein perfekter Sturm aus finanziellen und politischen Faktoren, sagen die Forscher. Allein den UN-Blauhelmen fehlten im vergangenen Jahr 2 Milliarden US-Dollar. Die USA schulden den Vereinten Nationen Milliarden an Mitgliedsbeiträgen, unter anderem für die Friedensmissionen. Die Finanzprobleme könnten dramatische Folgen haben. Mehr Konflikte, die die zivile Bevölkerung härter treffen. Aus Stockholm, Julia Weschenbach.
24: Die deutsche Industrie hat im ersten Quartal erstmals seit 2023 den Umsatz gesteigert, baut aber weiter im großen Stil Jobs ab. Das zeigt eine Studie der Beratungsgesellschaft EY, die auf Daten des Statistischen Bundesamts basiert. Demnach sank die Zahl der Beschäftigten in der Industrie zum Ende des ersten Quartals auf rund 5 Millionen Menschen. Ein Rückgang von mehr als 2% zum Vorjahreszeitraum. Am meisten Arbeitsplätze gingen unterm Strich in der Autoindustrie verloren. Die Deutsche Bahn will im Regionalverkehr wieder eine Pünktlichkeitsquote von mehr als 90% erreichen. Einen genauen Zeitplan gibt es dafür aber nicht. Ziel sei es vor allem, den Abwärtstrend schnell zu stoppen, so der Chef der DB Regionalverkehrstochter.
0: Eine Pünktlichkeitsquote von mehr als 90% gab es im Nahverkehr zuletzt im März 2025. Der Regio-Chef hofft, eine solche Quote in Zukunft stabil zu schaffen. Auf 28.000 Baustellen allein in diesem Jahr arbeiten sie daran, das marode Schienennetz wieder fit und damit die Züge wieder pünktlicher zu machen. Auch Änderungen am Fahrplan mit mehr Pufferzeiten und mit Joker-Gleisen, also Gleise, die extra freigehalten werden, um auf Störungen flexibler reagieren zu können, sollen die Züge pünktlicher machen. Uli Reitinger, Nachrichtenredaktion.
24: Zum Sport. Mercedes-Pilot Kimi Antonelli hat auch den Grand Prix von Kanada gewonnen und damit sein viertes Formel-1-Rennen nacheinander für sich entschieden. Zweiter in Montreal wurde Lewis Hamilton im Ferrari. Max Verstappen belegte im Red Bull Platz 3.
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Pfingstmontag, 25. Mai 2026. Die Zeit ist 8 Uhr und 4 Minuten. Ja, und Sie sind natürlich weiterhin eingeschaltet bei Ihrem Sender mit der tanzenden Antenne bei Radio 700 auf UKW 90,1, 101,2 und 101,7 MHz. Zur Pfingstmontag-Ausgabe begrüße ich, und gestern waren wir natürlich hier das glorreiche Moderatoren-Trio, die Anni, der Jürgen und meine Wenigkeit. Und heute sitze ich wieder alleine hier und heute begrüßt sie ihr Hubert. Und ich wünsche Ihnen natürlich auch heute viel Spaß beim Reinhören, den super, super guten Empfang und für alle draußen im weiten Radioland aus unserem Studio in Büchenbach einen wunderschönen guten Morgen. Ja, und heute natürlich auch wieder mit Blasmusik vom Allerfeinsten. Herzlich willkommen bei Radio 700 und herzlich willkommen zum heutigen Musikantenfrühstück.

Jawohl, und das waren mit den allerherzlichsten Pfingstmontagsgrüßen nach Brüm an Anni und Jürgen. Und ich wünsche euch einen erholsamen Tag. Das waren die Egerländer Rebellen auf der Pfingstwiese. Das war der Startschuss in die zweite, nein, ins doch, ins zweite Musikantenfrühstück, ins Pfingstmontag Musikantenfrühstück hier bei Radio 700. Ja, und man muss sich wieder mal dran gewöhnen. Gestern saßen wir zu drei hier und ich denke, das war eine ganz gute Sache. Hat doch alles prima geklappt und heute bin ich wieder allein hier. Es ist wieder mal gewöhnungsbedürftig, aber der Mensch gewöhnt sich sehr schnell an alles. Was habe ich heute so für Sie dabei? Natürlich viel, viel Musik. Geburtstagsglückwünsche, die es gilt zu erfüllen. Ein paar Musikwünsche, die es gilt zu erfüllen. Und dann natürlich erstmal herzlichen Glückwunsch allen Geburtstagskindern des heutigen Tages. Und auch an alle Namenstagskinder des heutigen Tages. Da kann ich nur sagen, herzlichen Glückwunsch. Allen Kranken wünsche ich eine gute und rasche Besserung. Und heute gehen auch ganz liebe Pfingstmontag, ich muss mich aufpassen, nicht, dass ich sage Sonntag, Pfingstmontagsgrüße in alle Krankenhäuser, in alle Senioren- und Pflegeheime und ganz besonders in Seniorenheim Hof von Bütchenbach hier an unsere Nachbarn. Und euch wünsche ich allen einen wunderschönen, erholsamen Pfingstmontag. Ja, und was darf natürlich auch am Pfingstmontag nicht fehlen? Der Weckruf. Und das sind heute die Bürgerkapelle Gries. Hier ist der Gieslingenmarsch und der ist auch bekannt unter dem 16er Regimentsmarsch.

Jawohl, und das war sie, die Blaskapelle Peng. Und hier hieß es einfach nur Spaß. Und ich hoffe, dass Sie heute Morgen auch einfach nur Spaß haben, wenn es hier um die Blasmusik, wenn es ums Musikantenfrühstück geht, am Pfingstmontag. Und da habe ich den Spruch des Tages noch für Sie von einem unbekannten Autor. Liebt Menschen, benutzt Dinge. Andersrum geht die Welt zugrunde. Wie wahr, aber da sollte mal jeder ein bisschen drauf achten. Und ich achte jetzt auf die nächste Musik. Und da habe ich einen Brief bekommen von der Theresia Mölter. Und die heißt es, herzlichen Glückwunsch und nur das Allerbeste zum Geburtstag für meinen Bruder Bernhard. Er wird heute 77 Jahre jung. Also eine Schnapszahl und ich hoffe somit ein gutes Treppchen. Dass er ein gutes Treppchen angeboten zu bekommen. Bleib gesund, pass gut auf dich auf, das wünscht dir Theresia und Franz. Ja, und wenn es um Theresia Mölter geht, dann geht es auch um die Kirmes in Mürlenbach am kommenden Wochenende, vom 29. bis zum 31. Mai 2026. Das Ganze startet, oder hier heißt es, vom 29. bis 31. Mai laden die Musikvereine aus Densenborn und Mürlenbach alle Bürgerinnen und Bürger sowie Gäste aus der Region herzlich zur traditionellen Kirmes in Mürlenbach ein. Das abwechslungsreiche Programm verspricht unterhaltsame Stunden mit Musik, bester Stimmung sowie kulinarischen Köstlichkeiten. Das Ganze startet am Freitag, den 29.05. Den Auftakt bilden ab 20 Uhr das Jahreskonzert der Spielgemeinschaft Mürlenbach-Densenborn im Bürgerhaus in Mürlenbach. Freuen Sie sich auf ein abwechslungsreiches Repertoire und musikalische Highlights, die für beste Unterhaltung und Stimmung sorgen. Und dann der Samstag, dann geht die Post mal so richtig ab. Der Samstag steht ganz im Zeichen der böhmischen Blasmusik. Im Biergarten auf dem Dorfplatz sorgen unter anderem, ja, das sind unsere Jungs in Möhringen, die Weißensteiner Sieben. Und wenn Sie die noch nicht gehört haben, oder sagen wir mal live und in Farbe erlebt haben, dann ist das der Moment. Am Samstag, den 30.05. ab 17 Uhr, wie gesagt, auf dem Dorfplatz in Mürlenbach. Die Weißensteiner Sieben sowie die Altbläser, die Abteibläser, nicht Stotternhubert, die Abteibläser aus Brüm. Sie sorgen für zünftige Festivalstimmung und laden zum Verweilen und Mitfeiern ein. Der Beginn ist 17 Uhr, der Einlass 16.30 Uhr. Und dann der Sonntag, der 31.05. beginnt der Tag am Vormittag mit einem feierlichen Hochamt auf dem Dorfplatz. Im Anschluss sorgen Musikvereine aus der Region mit Platzkonzerten für kurzweilige Unterhaltung. Für das leibliche Wohl ist an allen Tagen bestens gesorgt. Die Musikerinnen und Musiker der Spielgemeinschaft Mürlenbach-Densenborn freuen sich auf zahlreiche Besucherinnen und Besucher und ein fröhliches Kirmeswochenende voller Musik und Geselligkeit. Herzliche Einladung an alle. So, und jetzt hier, lieber Bernhard, für dich jetzt habe ich rausgesucht, Musik natürlich zu deinem Geburtstag, zum 77. Die Blaskapelle Marcos, hier ist die Geburtstagspolka. Sollte eigentlich, jawohl,

So, ich hoffe, Grüße und Ständchen sind angekommen. Das war so die Blaskapelle Marcos, die Geburtstagspolka. So, jetzt habe ich hier noch Musik aufliegen von Klostermanns Musikanten. Hier geht's um die Gablonzochperlen. Mit den allerherzlichsten Pfingstmontagsgrüßen nach Kalterherberg an Ilona und an Michael.

Jawohl, Pum, bis zum letzten Tönchen. Eine herrliche Nummer, diese Gablonzer Perlen. Und wissen Sie was? Ich könnte sie gleich nochmal hören. Aber hier geht es nicht um mich, hier geht es um Ihre Musikwünsche und um Ihre Grüße. Und die nächsten Grüße und Glückwünsche, da habe ich vor mir liegen, Sie gehen nach Büllingen. Am 22.05. feierten Karl-Heinz und Agnes Schmitz-Brüls ihre Goldhochzeit. Und hier heißt es: Lieber Karl-Heinz, ich sage dir Danke für 50 schöne Jahre und hoffe, dass wir noch viele, viele gemeinsame Jahre verbringen können. Ja, mal halten wir mal alle mal die Däumchen. Und auch vom Hügel 5, liebe Agnes, lieber Karl-Heinz, die herzlichsten Glückwünsche. Wir beide, wir gönnen euch auch nur das Allerbeste und noch viele, viele, viele gemeinsame, schöne und gesunde Jahre. Und hier die Musik dazu.

Jawohl, die Böhmerwaldkapelle mit der gesungenen böhmischen Liebe. Und nochmal nachträglich die allerherzten Glückwünsche. Und wir wünschen euch nur das Allerbeste. So, jetzt habe ich, wie es weitergeht hier mit Musik. Ein Musikwunsch, der nach Oberreifferscheid geht. Es geht um die fidelen Inntaler. Ich sage das noch dazu. Ein paar Veranstaltungstipps für Sie, ein paar ganz interessant. Und wenn Sie heute noch nicht wissen, was Sie tun sollen, der Bürger- und Verschönerungsverein Oberreifferscheid lädt am heutigen Pfingstmontag zum Pfingstkonzert ein. Der Musikfreien Harmonie Reifferscheid gestaltet das musikalische Fest ab 12 Uhr. Für Speis und Trank ist ebenfalls bestens gesorgt, unter anderem mit selbstgebackenem Kuchen. Das hört sich doch super, super gut an. Über einen Besuch würden sich der Bürger- und Verschönerungsverein Oberreifferscheid riesig, riesig freuen. Wie gesagt, heute am Pfingstmontag ab 12 Uhr in Oberreifferscheid mit dem Musikfreien Harmonie Reifferscheid. So, und dann geht's weiter am kommenden Wochenende. Und da muss man mein Papierchen nochmal hier zur Hand nehmen. Natürlich, die Kirmes in Mürlenbach vom 29. bis 31. Mai. Und für mich ist der Top-Tag der Samstag mit den Weißensteiner 7 und den Abteibläsern aus Brüm. Und ich sage es noch einmal, ich kann es nur wiederholen. Wenn Sie die Weißensteiner 7 noch nicht live und in Farbe erlebt haben, das wäre die Gelegenheit. Ab 17 Uhr in Mürlenbach auf dem Dorfplatz im Biergarten. Und dann am kommenden Sonntag, den 31. Mai ab 11 Uhr im funkelnagelneuen Dorfsaal in Büllingen die Frühlingsharmonie. Unter diesem Motto bietet der Königliche Musikverein Harmonie Büllingen sein Jahreskonzert. Und mit von der Partie sind die Spielgemeinschaft Rocherath Klinkelt Wirtsfeld. Der Eintritt ist frei und fürs leibliche Wohl ist mit fester und flüssiger Nahrung natürlich auch allerbestens gesorgt. Herzliche Einladung an alle der Königliche Musikverein Harmonie Büllingen. Ja, und dann am Samstag, den 6., Sonntag, den 7. und Montag, den 8. 6., also Juni, die Kirmes in Schöne Seifen. Das Ganze startet Samstag mit den Kirmesumzügen in den beiden Dörfern. 17.30 Uhr in Haperscheid, 18 Uhr in Schöne Seifen und 21 Uhr Kirmesball mit Melano. Und der Sonntag, der 7.6., 10 Uhr Heilige Messe, 11 Uhr Frühschoppen. Und da können Sie auch nochmal Weißensteiner 7 live und in Farbe erleben. Und dann ab 14 Uhr beginnt der Dämmerschoppen mit Fettes C. Und am Montag, 8.6., 18 Uhr Dämmerschoppen mit Melano. Herzliche Einladung an alle, die Kirmesgemeinschaft Haperscheid, Schöne Seifen. Und dann sind wir bei Polka Plus, auch eine Sache, die Sie nicht verpassen sollten, der 10.6., 19 Uhr, und da müssen Sie unbedingt hin. Mich würde es freuen, wenn ich Sie und natürlich auch Sie dort begrüßen könnte, nämlich im Biergarten in Eichenbach. Ab 19 Uhr Blasmusik vom allerfeinsten mit Polka Plus. Dann haben wir noch zwei für den Monat Juni, also für den 6. Monat. 100 Jahre Tamburchor Kalter Herberg und 151. Verbandsfest der Vereinigten Spielmannszüge Nordeifel. Freitags ab 18 Uhr der Sternmarsch, da sind wir auch mit dabei. Ab 21 Uhr Fete in der Vereinshalle. Sonntag, 14.06., 14.30 Uhr, Mega-Festzug durchs Dorf und anschließend Preisverleihung mit gemütlichem Zusammensein in und an der Vereinshalle Kalter Herberg. Und das WM-Fußballspiel Deutschland Curaçao wird natürlich live übertragen. Und dann hätten wir noch den 27.06. 18 Uhr das Feuerfest in Reifferscheid mit Polka Plus. Und jetzt hier um 8 Uhr und 38 Minuten mit den allerherzlichen Grüßen nach Reifferscheid. Hier ist der Brandjochmarsch. Hier sind die fidelen Inntaler.

Jawohl, und das waren sie auch, die fidelen Inntaler mit dem Brandjochmarsch, den sie hier gehört haben. Dann sollte das sein? Nein, das war der Brettbacher Marsch. Dann kommt, dann folgt ja noch gleich der Brandjochmarsch. Aber jetzt erstmal habe ich hier noch nachträgliche Geburtstagsglückwünsche. Sie gehen von Büllingen nach Disternich. Liebe Claudia, zu deinem Geburtstag nachträglich die aller herzlichsten Glückwünsche. Und wir beide wünschen dir noch viele, viele schöne und gesunde Jahre im Kreise deiner Lieben. Und hier deine Musik.

Ich bete an die Macht der Liebe. Das war es, das Gebirgsmusiker 8 der 1. Gebirgsdivision Garmisch-Partenkirchen unter der Leitung von Major Michael Eul. Und ich hoffe, dass Musik und nachträgliche Glückwünsche in Disternich angekommen sind. Es ist jetzt 8 Uhr und 43 Minuten. Hier gibt es in Kürze die Werbung. Ja, da werden viele sich ärgern und sagen, oh, schon wieder die Werbung. Aber wie heißt es so schön? Ohne Moos nichts los. Wenn die Werbung nicht wäre, wenn die Werbegelder nicht reinkämen, dann würde das alles hier nicht funktionieren. Und ich denke mal, dass Sie dafür Verständnis haben. Und es geht natürlich weiter nach den Nachrichten. Da machen wir Ernst Mosch Spezial. Eine ganze Stunde Musik von Ernst Mosch. Und ich habe es rausgesucht aus den 50er und 60er Jahren. Wunderschöne Klänge von ihm. Denn 15. Mai war sein Todestag. Und das hätte ich normalerweise am vergangenen Sonntag machen sollen. Aber die Zeit, die Glückwünsche, die Musikwünsche haben es nicht erlaubt. Daher heute in der zweiten Stunde Musik von Ernst Mosch. Aber jetzt erstmal den Brandjochmarsch der Fidelen Intaler. Und ich freue mich auf Sie in der zweiten Stunde. Bleiben Sie eingeschaltet.

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27: Ein sonnenverwöhnter Pfingstenmontag wartet auf uns. Nur einige dünne Schleierwolken sind unterwegs. Regen die nächsten Tage erst einmal nicht in Sicht. Und das bedeutet hohe Temperaturen. Heute bis zu 30 Grad in Eupen und in Stolberg, 26 Grad in St. Vith und in Schleiden. Am Abend und in der Nacht kaum eine Wolke am Himmel. Lange mild bei Temperaturen zwischen 15 und 8 Grad. Und auch am Dienstag Sonne satt vom Morgen bis zum Abend und ungewöhnlich heiß für Ende Mai bei Temperaturen zwischen 28 und 32 Grad.
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28: Ich bin Katrin Müller. Die deutsche Industrie konnte im ersten Quartal erstmals seit fast 3 Jahren den Umsatz steigern. Trotzdem werden weiter im großen Stil Jobs abgebaut. Das zeigt eine Studie der Beratungsgesellschaft EY auf Basis von Daten des Statistischen Bundesamts. Besonders betroffen sind zwei Schlüsselbranchen der deutschen Wirtschaft.
29: Vor allem die Autoindustrie steckt weiter in der Krise. In den ersten 3 Monaten gingen hier rund 32.000 Arbeitsplätze verloren. Im Maschinenbau waren es 22.000. Auch wenn der Umsatz zu Jahresbeginn nach 10 Quartalen mit Rückgängen endlich wieder wieder leicht im Plus war, die Belastungen wiegen schwer. Hohe Energie- und Arbeitskosten, Konkurrenz aus China und US-Zölle. Während jahrelang der Fachkräftemangel eines der großen Probleme war, sind es jetzt Überkapazitäten. Diana Kramer, Nachrichtenredaktion.
28: Friedensforscher sehen internationale Friedensmissionen zunehmend in Gefahr. Die Hauptgründe: sinkende Truppenzahlen, Finanzierungsprobleme und geopolitische Blockaden. Laut einem Bericht des SIPRI-Instituts fiel die Zahl der UN-Blauhelme und anderer Einsatzkräfte bei Friedensoperationen 2025 auf den niedrigsten Stand seit mindestens 25 Jahren. Im vergangenen Jahr gab es 58 internationale Friedensmissionen in 34 Ländern oder Gebieten, 3 weniger als 2024. Die Diskussion um einen drohenden Kerosinmangel wegen des Iran-Kriegs verunsichert Reisende in Deutschland. Bei einer repräsentativen Umfrage für den Abrechnungsdienstleister SAP gab fast jeder Fünfte an, deswegen selbst bereits einen Flug storniert, umgebucht oder eine Stornierung durch die Airline erlebt zu haben.
3: Die Verunsicherung ist da, aber die Reisewilligen gehen unterschiedlich damit um. 2/3 sagen, wir haben umgeplant. So weicht fast jeder Zweite auf Bahn oder Auto aus. Ähnlich viele buchen Flüge viel früher als gewohnt. Und ein knappes Drittel hat Reisepläne erstmal aufgeschoben. Mehrere Airlines haben zuletzt die Preise erhöht. Für den Fall eines echten Kerosinmangels hat Wirtschaftsministerin Reiche Gegenmaßnahmen angekündigt. Ursula Winkler, Nachrichtenredaktion.
28: Nach einem Jahr im Amt veröffentlicht Papst Leo heute seine erste Enzyklika. In dem mehr als 100 Seiten langen Lehrschreiben mit dem Titel Magnifica Humanitas geht es um das Thema künstliche Intelligenz. Die erste Enzyklika in der Amtszeit eines neuen Papstes gilt vielfach als eine Art Regierungserklärung für dessen Pontifikat.
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1960. Und ich habe es in der ersten Stunde schon angedeutet, Ernst Mosch. Er wurde übrigens geboren am 7. November 1925 in Zwodau in der Tschechoslowakei und er verstarb am 15. Mai 1999 in Germeringen. Er war ein deutscher Musiker, Komponist, Arrangeur, Jazz-Posaunist und Dirigent. Er war Gründer und musikalischer Leiter der Original-Egerländer Musikanten. Und da er heute, das sollte normalerweise am vergangenen Sonntag sein, aber ich habe es schon mal erklärt, ich erkläre es nicht nochmal, doch für diejenigen, die jetzt erst hinzuschalten, und denen wünsche ich übrigens einen wunderschönen guten Morgen. Und wenn Sie jetzt um 9:02 am Feiertag, kann man das am Frühstücktisch sitzen, dann wünsche ich Ihnen einen guten Appetit zu Schokobrötchen, Käsebrötchen, Schinkenbrötchen, ein Glas Milch, ein Glas Kakao, eine Tasse Kaffee, eine Tasse Tee, ein Glas Sekt, egal was Sie zu sich nehmen. Ich wünsche Ihnen einen guten Appetit und dann natürlich noch einen wunderschönen Pfingstmontag. Und wie gesagt, am 15. Mai war sein Todestag und ich hätte normalerweise am vergangenen Sonntag ein Ernst Mosch Special machen sollen, aber da ich so viele, ich könnte mich dran halten, Grüße und Glückwünsche hatte, war das mir nicht möglich, sonst wäre ich mit den Glückwünschen hinten dran gekommen und die meisten hätten sie dann leider nicht mehr gehört und das muss doch nicht unbedingt sein. Und daher heute bis kurz vor 10, also bis zu den Nachrichten, bis zur Werbung, denn ein Ernst Mosch Special und für Sie jetzt hier aus dem Jahre 1960 die Vereinsklänge. Ja.

Wunderschöne Klänge im Dreivierteltakt. Der Sonnenaufgang aus dem Jahre 1967. Ja, und Ernst Mosch, er war das erste Kind des Bergmanns Andreas Mosch und von Albine Mosch. Seine Mutter war in einer Kammgarnspinnerei beschäftigt. Sein Vater wurde nach einem Grubenunglück 1932 zum Invaliden und betrieb nach dem Umzug der Familie nach Falkenau eine Milchhandlung, wobei Ernst das Ausfahren der Ware übernahm. Und ich übernehme jetzt die nächste Musik. Und hier sind wir, und wir haben einen Schritt zurück gemacht, ins Jahr 1957. Von meinen Bergen muss ich heute scheiden.

Bergmannsleid und Bergmannsfreud. Mit dieser Melodie schrieben wir das Jahr 1963 und mit der nächsten Melodie drehen wir das Rad der Zeit noch ein klein bisschen zurück ins Jahr 1956. Hier gibt es jetzt gleich die verlorene Liebe. Ja, in dem Alter von 8 Jahren spielte Ernst Mosch Flöte im Schulorchester und etwas später Flügelhorn im damals bekannten Jugendblasorchester von Hans Dotzauer. Die auf Wunsch seiner Eltern nach der Volksschule begonnene Schusterlehre brach er ab und arbeitete anschließend in Eger in einer Flugzeugfabrik. Erst als Mechaniker und dann in der Malerabteilung. 1940 entschied er sich für die musikalische Laufbahn und erhielt nach bestandenem Vorspiel an der Städtischen Musikschule in Oelsnitz im Vogtland Unterricht in den Instrumenten Flügelhorn, Geige und Posaune. Und jetzt für Sie hier aus dem Jahr, ich habe es eben gesagt, 1956, die verlorene Liebe.

Ja, und das war einer der Melodien, mit der Ernst Mosch weltberühmt und weltbekannt wurden. Die rauschenden Birken aus dem Jahre 1956, die Instrumentalversion. Anschließend im Jahre 1962, 67 ging es denn los mit der gesungenen Version der rauschenden Birken. 1943 zum Kriegsdienst eingezogen, kam er als Panzergrenadier nach Allenstein und spielte kurz darauf auf Veranlassung seines Kompaniechefs als Posaunist in einem Musikchor. Ende 1944 wurde er bei einem Einsatz als Soldat in Breslau verwundet. Er wurde am Unterarm getroffen und litt seitdem an einem nach unten hängenden Daumen, der später als Markenzeichen seiner Dirigiertechnik angesehen wurde. Und hier für Sie jetzt aus dem Jahre 1960 der Kammbläsermarsch.

Der Kammbläser Marsch aus dem Jahre 1960. Infolge der Vertreibung der Sudetendeutschen nach Kriegsende floh Ernst Mosch 1945 nach Bayern, wo er als Jazzmusiker in amerikanischen Clubs auftrat. 1946 spielte er Posaune in der Band von Peter Hiller und Tenorhorn in der Originalkapelle Egerland unter der Leitung von Rudi Kugler. Kurz darauf gründete er zusammen mit Fred Bertelmann und Horst Reibsch die Remo-Band, die zunächst für GIs in Landsberg am Lech auftrat und in amerikanischen Jazz- und Musikerkreisen bekannt wurde. 1948 wechselte Mosch zum Tanzorchester Charlie Zech nach Hamburg und 1950 nach München zur Band von Alois Schnurrer. Dort spielte er Posaune und wirkte zudem als Sänger mit. Und hier für Sie jetzt die Nummer 4 von diesem Tonträger. Nein, die hatten wir schon. Jetzt gehe ich mal in die andere Seite schauen. Die Nummer 3 von diesem Tonträger aus dem Jahre 1959. Und aus diesem Jahr wünschen Ihnen schöne Zeiten die Egerländer Musikanten.

Jawohl, Wien und der Wein aus dem Jahre 1962. Ernst Mosch und sein Original Eger Länder Musikanten. Ja, im Leben von Ernst Mosch schreiten wir jetzt mal ein klein bisschen nach vorne. Am 28. April 1973 erhielt Ernst Mosch im Rahmen eines Konzertes im Zirkus Krone in München seine erste Platin-Schallplatte für mehr als 10 Millionen verkaufte Schallplatten. Und hierfür Sie jetzt die Nummer 5 von diesem, die Witkowitzer Kirschweih aus dem Jahr 1959.

Jawohl, das war eine ganz fetzige Nummer. Die Witkowitzer Kirschweih von Ernst Mosch aus dem Jahr 1959. Nach einer großen Tournee im Jahre 1976 legte Ernst Mosch 1977 eine Pause ein. Er ließ sich in Germeringen nieder. 77, 78 erfolgten Studioaufnahmen in Prag und 1978 produzierte er mit erweiterter Besetzung ein Album mit den Konzertmärschen der KUK-Zeit. 1979 gründete er mit Elmar Wolf seinen bis heute in Germeringen ansässigen Musikverlag. Und hier für Sie jetzt der Maienabend, das Jahr 1967.

Ja, und das war ja der Maienabend. Wunderschöne Klänge im Dreivierteltakt. 1995 reiste Ernst Mosch mit seinem Ensemble für die Sendung Lustige Musikanten nach Frankenmuth in die USA. Nach der Rückkehr erkrankte er, sodass die geplanten Herbsttournee aufs Frühjahr 1966 verschoben werden musste. Trotz schlechtem Gesundheitszustand, nein, 1996. Trotz schlechtem Gesundheitszustand absolvierte Mosch mit den Original-Egerländer Musikanten vom 6. März bis zum 27. April 1998 seine Abschiedstournee durch ganz Deutschland. Ernst Mosch verstarb am 15. Mai 1999 in seinem Wohnhaus in Germaringen. Er wurde auf dem Friedhof am Georgiberg in Untergermaringen im Ostallgäu beigesetzt. Er hatte über 1000 Konzerte in 42 Ländern gespielt, zahlreiche Tourneen, Fernsehauftritte absolviert, wird mehr als 40 Millionen Tonträger verkauft und erhielt insgesamt 29 Gold-, Platin- und Diamant-Schallplatten. Ja, und Ernst Mosch, er war, er ist und er bleibt für uns der Größte und wir werden ihn nie vergessen.

Ja, das war er, der Egerländer Musikantenmarsch aus dem Jahre 1961. Und das war's für heute. Das war das heutige Musikantenfrühstück, das Pfingstmontag-Musikantenfrühstück hier bei Radio 700 und in der zweiten Stunde mit dem kleinen Ernst Mosch Special. Ich hoffe, es hat Ihnen gefallen. Ich denke mal, es war für jeden was dabei und ich könnte euch allen draußen im weiten Radland noch viele, viele schöne Sachen aus den 50er und 60er Jahren, die Sie hier bei Radio 700 noch garantiert nie gehört haben, präsentieren. Ich wünsche Ihnen jetzt einen schönen Pfingstmontag. Und viel Spaß natürlich mit Sir Haki Heinen gefragt, gespielt gleich und mit dem Musikprogramm von Radio 700. Dann wünsche ich Ihnen eine angenehme, nicht allzu stressige, erfolgreiche und vor allem Dingen eine gesunde Woche. Wir hören uns wieder am kommenden Sonntag und zum Schluss habe ich noch Musik für Sie, natürlich von den Egerländer Musikern aus dem Jahre 1961. Reicht euch die Hand. In diesem Sinne, tschüss und auf Wiederhören, bis zum kommenden Sonntag, sagt Ihnen Ihr Hubert.

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23: Ein sonnenverwöhnter Pfingstenmontag wartet auf uns. Nur einige dünne Schleierwolken sind unterwegs. Regen die nächsten Tage erst einmal nicht in Sicht. Und das bedeutet hohe Temperaturen. Heute bis zu 30 Grad in Olpen und in Stolberg, 26 Grad in St. Veit und in Schleiden. Am Abend und in der Nacht kaum eine Wolke am Himmel. Lange mild bei Temperaturen zwischen 15 und 8 Grad. Und auch am Dienstag Sonne satt vom Morgen bis zum Abend und ungewöhnlich heiß für Ende Mai bei Temperaturen zwischen 28 und 32 Grad.
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24: Ich bin Katrin Müller. US-Präsident Donald Trump macht widersprüchliche Aussagen zum Stand der Friedensverhandlungen mit dem Iran. Ein Deal stehe kurz bevor, schrieb Trump am Samstag. Gestern hieß es von ihm dann wieder, es dürfe nichts überstürzt werden. Dennoch ist der Ölpreis wegen der Hoffnung auf ein Abkommen gesunken.
25: Der auch für unsere Spritpreise wichtige Ölpreis ist wieder auf unter 100 US-Dollar pro Barrel gefallen. Durch den Iran-Krieg war der Preis zwischenzeitlich auf bis zu 125 Dollar gestiegen. Vorher lag er bei etwa 70 Dollar. Teil eines Abkommens soll auf jeden Fall sein, dass die für den Ölhandel wichtige Straße von Hormuz wieder komplett öffnet. Wichtigster Streitpunkt sind Eindämmung und Kontrolle des iranischen Atomprogramms. Nachdem es Trump nicht gelungen ist, die Führung des Irans durch den Krieg zu stürzen, braucht er irgendeinen Erfolg. Jan-Henner Reitze, Nachrichtenredaktion.
24: Die deutsche Industrie hat im ersten Quartal erstmals seit 2023 den Umsatz gesteigert, baut aber weiter im großen Stil Jobs ab. Das zeigt eine Studie der Beratungsgesellschaft EY, die auf Daten des Statistischen Bundesamts basiert. Demnach sank die Zahl der Beschäftigten in der Industrie zum Ende des ersten Quartals deutlich auf rund 5 Millionen Menschen. Am meisten Arbeitsplätze gingen unterm Strich in der Autoindustrie verloren. Das erste große richtungsweisende Lehrschreiben von Papst Leo wird heute veröffentlicht. Es trägt den Titel Magnifica Humanitas, zu Deutsch die großartige Menschheit. Das Thema ist sehr modern. Es geht um die Bewahrung des Menschen im Zeitalter der künstlichen Intelligenz.
26: Was passiert mit uns im Zeitalter von KI? Wo bleibt die Menschlichkeit? Leo macht sich da große Sorgen. Warnt hier auch schon vor Deepfakes oder dass ein Chatbot den Freund ersetzt? Was genau in seinem Lehrschreiben steht, also quasi in seinem Regierungsprogramm, das ist noch nicht bekannt, aber er will es persönlich vorstellen und das ist ungewöhnlich. Überraschend auch, dass ein Gast hier mit dabei ist, der Mitbegründer eines bekannten KI-Unternehmens. Aus Rom, Claudia Wächter.
24: Die Deutsche Bahn will im Regionalverkehr wieder eine Pünktlichkeitsquote von mehr als 90% erreichen. Einen genauen Zeitplan gibt es dafür aber nicht. Eine so hohe Pünktlichkeitsquote gab es im Nahverkehr zuletzt im März 2025. Ziel sei es, wieder stabil über dieses Niveau zu kommen, so der Chef der Regio-Tochter des DB-Konzerns.
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Uppala, da scheint es der CD im Intro ein bisschen zu warm geworden zu sein, ja. Und das jetzt schon bei 24 Grad. Nichtsdestotrotz, schön, dass Sie da sind. Hier ist unser Kult am Pfingstmontag, zweiter Teil von Gefragt gespielt mit Ihren Grüßen und Ihren Wünschen. So sieht es aus, genau. Heute können Sie den Jochen so richtig bombardieren mit Telefonanrufern, ja. Die Nummer gebe ich Ihnen gleich. Genau, der ist noch sich am Vorbereiten. Der hat seinen heißen Kakao noch da, ja. Ja, während der den heißen Kakao trinkt mit Sahne, trinke ich hier meinen Kaffee mit dem Spritzer. Grüßt euch schön, jawohl. Unser Kaffeemann, der Rainer, ist auch schon am Start. Ja, schön. Rein natürlich Ruhe an. Du hast Kopfschmerzen, hast du mir eben gesagt. Immer alles mit der Ruhe. Das kennen wir mit dem Kopping, ja. Ja, unsere liebe Elsbeth in Eupen, die sitzt schon im Garten und hat mich auf der Öhrchen. Das verspricht dir hier so einiges. Jawohl. Ach nee, was bin ich heute drauf? Ich hoffe, die gute Laune schwappt ein wenig über und ich wünsche uns allen viel Spaß und vor allen Dingen heute Morgen gute Unterhaltung bis 13 Uhr.

Jawohl, und wir befinden uns heute musikalisch und auch temperaturmäßig, wettertechnisch und egal wie auch immer, mit Sicherheit auf der Straße des Glücks. Der Glauben versetzt Berge und ich will hoffen, dass das auch so munter weitergeht. Übrigens, heute haben wir nicht nur den Tag des Handtuchs, den Towel Day, den haben wir, sondern, hat die Brigitte Lambert mir noch geschrieben, heute ist auch Deutscher Mühlentag, deshalb haben wir auch Mühlenfest hier in Monschau, genau, bei der Senfmühle, da können Sie mal vielleicht vorbei, um 11 Uhr startet das Ganze, können Sie nebenbei noch ein bisschen Radio 700 hören und wie gesagt, danke für die Info, dass heute noch Deutscher Mühlentag ist, ja. Gottes Mühlen malen langsamer. Wenn sie dann malen, ne, sagt man ja, ne, dann malen sie richtig. So, Jochen ist parat. Ja, du kannst jetzt Anrufe entgegennehmen. Dann will ich hoffen, dass unsere Hörerinnen und Hörer dich bombardieren werden mit Grüßen und Wünschen unter der Studio-Hotline 480105 bei Bedarf mit der 003280 480105 oder sie klicken sich ins Internet auf unsere Homepage www.radio700.de. Dort auf Gefragt gespielt, klicken, ja, Formular ausfüllen mit Grußwunsch und einem Ersatztitel und das Ganze dann abschicken, das geht genauso. Aber wie gesagt, bombardieren Sie ruhig, Kollege Jochen Schmidt, im Häuschen, dann kriegt er so richtig einen Adrenalinkick mehr oder weniger unter der Hotline 480105. Auf geht's!

0: Ganz genau, so heißt der Titel, der aktuelle von Monika Martin. Das tut man so, ja. Wenn man das so tut, ja, dann tut man das so, ne, ja. Und du tut, der Hacki, der gut tut, jetzt für die nächsten 3 Stunden mit Grüßen und Wünschen. Und bevor wir direkt einsteigen werden, habe ich noch, ja, einen schönen, lustigen Titel für Sie, jawohl. Und, ja, der geht an alle jetzt raus, die beim ersten, beziehungsweise vielleicht auch sogar schon beim zweiten Frühstück sind. Und der Titel, der heißt auch so: Die Gebrüder Blattschuss mit Frühstück.
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1: Ja. Jawohl, fürs zweite Frühstück ideal, die Gebrüder Blattschuss und Frühstück. 10.15 Uhr, Viertel nach 10 an diesem sonnigen Morgentag, Vormittag hier im Familienradio bei Radio 700 hier. Und da geht's los mit dem ersten Musikwunsch und Gruß. Der kommt von unserem neuen Hörer Bart Krugs. Ich hoffe, der Name ist einigermaßen richtig ausgesprochen. Ich glaube, der müsste Richtung Flandern wohnen, ja, im flämischen Teil. Und er schreibt, liebes Radio 700 Team, ich wünsche mir das Lied von Monsano Miracolo, du und ich. Da ich diesen Urlaub alleine verbringe und ein sehr großer Fan von Radio 700 bin. Viele liebe Grüße gehen ans gesamte Team von 700. Liebe Grüße von Bart. Beste Wünsche zurück, Bart. Und viel Plaisir mit Radio 700.

Ein hoffnungsvoller Song von Monsano Miracolo, du und ich. Unsere liebe Alfreda Karosch aus Wegberg ist die Nächste, die sich etwas gewünscht hat. Sie schreibt, guten Morgen allerseits, Leute draußen an den Lautsprechern und ihr zwei Lieben im Studio. Ja, wir sollen lieb sein, Jochen, hast du gehört? Machen wir, wir versuchen es. Nach langer Zeit möchte ich heute Vormittag mal eine Musik bei euch bestellen und ich hoffe, dass noch ein Plätzchen frei ist für meinen Musikwunsch. Ich habe mir heute den Titel gewünscht von der Renate Kern, so einen typischen Frauensong, jawohl. Du musst immer mit den Wimpern klimpern. Ja, dann klimpern wir mal. Schöne Grüße nach Wegberg.

Renate Kern aus dem Jahre 68. Du musst mit den Wimpern klimpern, ja. Bei mir klimpert auch was, nämlich das Portemonnaie dann meistens, aber da ist viel Kleingeld drin. Das klingelt auch, die Cente, ne? Also die haben auch einen gewissen Ton. Naja, Gott, das ist ein anderes Thema. So, Hubert Holtkamp ist an der Reihe und Hubert Holtkamp wünscht uns einen schönen Pfingstmontag und besondere Grüße gehen heute nach Stadtlohn zu meinen Freunden dort und ich freue mich schon auf unser Treffen nachher. Ich vermute mal, der fährt jetzt gleich nach Stadtlohn und dann wird der Pfingstmontag eingeläutet. Davon gehe ich jetzt mal aus. Als Wunschtitel hat er sich den Titel rausgesucht, The Gypsy Rover, in Klammern The Whistling Gypsy. Allerdings steht hier von den Seekers. Mein lieber Hubert Holtkamp, ich habe da mal bei uns im Archiv nachgeguckt, der ist nicht von den Seekers. Ich habe den in der Version von The Highwayman. Klingt ganz genauso. Und hier ist der Titel, The Gypsy Rover.

Die gute Laune-Nummer von Mitch Miller und der River Kwai Marsch. Jawohl, früher haben wir da immer drauf gesungen, Hermann, du hast Lauch in der Butz. Ja, das weiß ich noch, als wenn es gestern gewesen wäre. Der nächste Gruß, der nächste Wunsch, Michael Gehlen ist an der Reihe. Er wünscht uns einen herrlichen Pfingstmontag. Er grüßt ganz besonders sein Baby, sein Putzele Birgit. Und er hat natürlich wie immer auch heute einen Spruch des Tages. Und der lautet heute, das Leben ist wie eine Ballonfahrt. Manchmal musst du Ballast abwerfen, um wieder steigen, fliegen, träumen und lachen zu können. Der Wunsch, Juice Newton, die Königin der Herzen, the Queen of Hearts.

aus 1981, Queen of Hearts und Juice Newton. Unser Kaffermann, der Rainer Hartmann, ist an der Reihe und gestern hatten wir ja den Titel mit den 1000 rosa-roten Pfeilen. Die deutsche Version von Lee B. Lee, Little Arrows, und den Titel, den hat er sich jetzt gewünscht im Original. Jawohl. Einen schönen Pfingstmontag wünscht er uns heute und für den heutigen Kult, wie gesagt, Lee B. Lee mit Little Arrows, und damit grüße ich alle, die mich kennen, sowie natürlich seine liebe Freundin, die Maike. Rainer, jetzt kannst du abfahren und das Cover posten und ich starte jetzt hier und drücke Knöpfchen.

Lee und die kleinen Pfeile, die Little Arrows. Mario Mais ist an der Reihe und Mario Mais schreibt, auch heute möchte ich mich melden und einen Musikwunsch äußern. Ich hoffe, eines der beiden Lieder ist vorrätig und er klingt auch gleich. Darauf freue ich mich, wie auch auf die Sendung. Ich mich sehr freue, aber ich bin mir da sicher nicht allein. Da werden sich auch noch andere Hörerinnen und Hörer freuen über diese Sendung. Man kann sich immer wieder freuen, wenn ein Feiertag ist, denn dann kommt zusätzlich eine Wunschsendung ins Radio. Während andere Sender die Wunschsendungen einstellen, ist das bei Radio 700 Gott sei Dank nicht der Fall. Vielen herzlichen Dank dafür, besonders fürs Spielen eines der beiden Lieder. Ich wünsche einen schönen Pfingstmontag und einen guten Appetit beim Mittagessen. Und bei mir gibt es heute Lamm, Kroketten und Salat. Nun wird einigen das Wasser im Mund zusammenlaufen, wie man so schön sagt. Alles Gute, Mario Mais. Und wir haben den Wunschsong von ihm rausgesucht. Da spielt jetzt der Junge mit den Zinnsoldaten, die Coleros. Yeah.

Das waren sie, die Coleros und der Junge mit den Zinnsoldaten. So, jetzt haben wir den Wunsch von Maike Brauer. Sie wünscht allen Hörern einen schönen Pfingstmontag und für die heutige Sendung hätte sie gerne von Gigi Anderson den Titel Der Engel von Valparaiso. Sie findet das Lied sehr schön, schreibt sie, und mit diesem Lied, da grüße ich dich. Jochen im Telefonhäuschen wird gegrüßt, Harald Jäger mit seiner Frau, Micha und Birgit, Steffen und Grit und natürlich meinen Schatz Rainer, logischerweise. Gigi Anderson kommt jetzt, Engel von Valparaiso. Ja, mal gucken, kriegen wir noch einen Titel hin oder nicht? Ich rechne mal gerade.

Soweit Gigi Anderson und der Engel von Valparaiso. Ja, jetzt habe ich noch ein schönes Stückchen Instrumentalmusik, so ein richtiges kultiges Stückchen Instrumentalmusik für Sie vor unserem Serviceblock. Und das kommt von The Booker T and BMGs. Und das kommt aus 1969. Time is Tight, so heißt das Stück. Das werden Sie mit Sicherheit kennen. Ja, und das werden wir jetzt noch einspielen. Genau, und dann gibt es unseren Serviceblock. Wir bringen sehr Stand der Dinge. Zeit für mich für einen neuen Kaffee. Sie können sich auch ein bisschen entspannen. Ja, und dann würde ich sagen, hören wir uns um kurz 12 wieder. Machen wir das zur zweiten Stunde von Gefragt gespielt am heutigen Pfingstmontag. Bis gleich.

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6: Mit Sonne geht es durch den Nachmittag und nur harmlose Schleierwolken ziehen durch. Es wird richtig heiß bei Temperaturen um 30 Grad in Kelmis und in Aachen und bei 26 Grad in Hellenthal und in Bütchenbach. Am Abend und in der Nacht bestes Grillwetter für einen langen Abend draußen. Auch in der zweiten Nachthälfte die Temperaturen angenehm, aber auch zum Schlafen geeignet bei 15 bis 8 Grad. Der Dienstag dann vorläufig der bislang heißeste Tag des Jahres. Die Temperaturen klettern bei Sonne vom Morgen bis zum Abend auf 28 bis 32, im Rheinland bis 33 Grad.
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7: Ich bin Katrin Müller. Beflügelt von der Hoffnung auf ein Friedensabkommen im Irankrieg und deutlich fallenden Ölpreisen haben die Börsen weltweit deutliche Zugewinne verbucht. Der DAX stieg in den ersten Handelsminuten auf 25.180 Punkte und erreichte damit das höchste Niveau seit dem Tag vor Kriegsbeginn im Iran Ende Februar. Die USA stehen nach Angaben von Präsident Trump vor einem Rahmenabkommen mit Teheran und der Wiedereröffnung der Straße von Hormuz. Allerdings dämpfte Trump auch Hoffnungen auf ein schnelles Abkommen. Die deutsche Industrie konnte im ersten Quartal erstmals seit fast 3 Jahren den Umsatz steigern. Trotzdem werden weiter im großen Stil Jobs abgebaut. Das zeigt eine Studie der Beratungsgesellschaft EY auf Basis von Daten des Statistischen Bundesamts. Besonders betroffen sind 2 Schlüsselbranchen der deutschen Wirtschaft.
8: Vor allem die Autoindustrie steckt weiter in der Krise. In den ersten 3 Monaten gingen hier rund 32.000 Arbeitsplätze verloren. Im Maschinenbau waren es 22.000. Auch wenn der Umsatz zu Jahresbeginn nach 10 Quartalen mit Rückgängen endlich wieder leicht im Plus war, die Belastungen wiegen schwer. Hohe Energie- und Arbeitskosten, Konkurrenz aus China und US-Zölle. Während jahrelang der Fachkräftemangel eines der großen Probleme war, sind es jetzt Überkapazitäten. Diana Kramer, Nachrichtenredaktion.
7: Die Diskussion um einen drohenden Kerosinmangel wegen des Irankriegs verunsichert Reisende in Deutschland. Bei einer repräsentativen Umfrage für den Abrechnungsdienstleister SAP gab fast jeder 5. an, deswegen selbst bereits einen Flug storniert, umgebucht oder eine Stornierung durch die Airline erlebt zu haben.
9: Die Verunsicherung ist da, aber die Reisewilligen gehen unterschiedlich damit um. 2 Drittel sagen, wir haben umgeplant. So weicht fast jeder 2. auf Bahn oder Auto aus. Ähnlich viele buchen Flüge viel früher als gewohnt. Und ein knappes Drittel hat Reisepläne erstmal aufgeschoben. Mehrere Airlines haben zuletzt die Preise erhöht. Für den Fall eines echten Kerosinmangels hat Wirtschaftsministerin Reiche Gegenmaßnahmen angekündigt. Ursula Winkler, Nachrichtenredaktion.
7: Nach einem Jahr im Amt veröffentlicht Papst Leo heute seine erste Enzyklika. In dem mehr als 100 Seiten langen Lehrschreiben mit dem Titel Magnifica Humanitas geht es um das Thema künstliche Intelligenz. Die erste Enzyklika in der Amtszeit eines neuen Papstes gilt vielfach als eine Art Regierungserklärung für dessen Pontifikat.
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Und mit diesem Diskotheken-Hit von der Boys Town Gang, Can't Take My Eyes Off You, sind wir hineingerutscht, sozusagen in die zweite Runde gefragt gespielt. Hier bei Radio 700 um 11:03. Ja, und da machen wir jetzt munter weiter mit Grüßen und Wünschen.

schönes romantisches zum Kuscheln und zum Entspannen, ne? Jawohl, Marie Myriam. Uschi Westerburg aus Gemünd schickt nun liebe Grüße zu Pfingsten, zu ihren Nachbarn, zur Familie Dirks und Dirk und Mike Masotko nach Dedenborn, zu den Datis, zu Ewald und Irene nach Eupen, zu Adelheid Klinkenberg nach Eupen, dann wird noch Vera May in Mursbach gegrüßt, Anita Klinkermann, Marion Stolpe und unser Team. Und als Musikwunsch hätten sie gerne wegen dir den Titel von Tim Peters. Also nicht wegen mir, sondern wegen dir, so heißt der Titel. Warum hab ich so durchgedreht?

Tja, deshalb bin ich auch immer gut drauf, ne? Jawohl, warum ich dann so durchdrehe. Jawohl, wen haben wir jetzt an der Reihe? Doris Franken aus St. Vith ist dran und die hat sich einen wunderbaren Musikwunsch ausgesagt und ausgesucht. Und heute Mittag geht sie mit ihrem Schatz Klaus zum Mühlentag. Heute ist ja der Mühlentag, genau, und da kann man das ja machen. Allerdings gehen die zur Wassermühle nach Emken. Ja, bei Niedegen in der Ecke ist das. Niedegen, Wollersheim und so, ne? Jawohl. Die wollten sie sich schon immer mal anschauen und deshalb gehen sie heute, wie gesagt, zur Wassermühle nach Emken. Grüße gehen jetzt an ihre Mama und an ihre beste Freundin Yvonne nach Utler, zur Konstanze nach St. Vith und die Chantal wird gegrüßt in Malmedy. Hacki und Jochen natürlich sowieso. Musikwunsch hat sie sich von Karl Gott den Titel rausgesucht. Ich freue mich auf das Leben mit dir. Genau, und mit dir, den Titel, den spielen wir jetzt.

Unser neuer Stammhörer Horst Friedrich aus der Sangerhausen ist an der Reihe und der Horst, der schickt natürlich liebe Grüße zu seinen Arbeitskollegen. Dann wird der Joachim gegrüßt, die Hiltrud, Manuela und Heiko, Jürgen und Katrin, Jan und Milena und unser Moderatorenteam. Und der Horst Friedrich, der schreibt, er ist sehr begeistert von unserem Programm und hört immer fleißig zu. Das ist sehr löblich zu hören, mein lieber Horst Friedrich. Und als Musikwunsch gibt's jetzt den gewünschten Titel von Chris Roberts. Do you speak English? Yes, a little bit. Der Elektriker wird sagen, yes, ein paar Funken, ne?

Ja, unverkennbar Chris Roberts und Do You Speak English. Beim nächsten Titel, der jetzt gewünscht worden ist, da tun sich ja wieder Welten auf. Naja, erstmal den Gruß. Ute Vogt aus Hellenthal, die war nämlich gestern mit ihrer Freundin Christiane beim Kurkonzert in Gemünd und hat sogar, und das ist sehr schön zu hören, einige Hörer von Radio 700 getroffen. Und der Ute Vogt, der hat es sehr, sehr gut gefallen. Leider geht es ihrer Mutti immer noch nicht so gut, dass sie wieder mitkommen kann. Und für alle, die zu Pfingsten zu Hause krank liegen und auf die Familien angewiesen sind, hätte sie gerne von der Tanja Lasch den Titel gehört. Unterm Dach. Ja, und was da sich so alles abspielt unterm Dach, das hören wir von ihr selber.

Da werden mit Sicherheit wieder Erinnerungen wach unterm Dach, was man das so alles findet, nicht? Aber vielleicht nicht jetzt in die Mittagszeit unterm Dach kramen und was suchen. Nee, vielleicht dann heute Nachmittag oder heute Abend, wenn was abgekühlter ist, nicht? Sonst holt man sich ja noch vielleicht einen Hitzschlag unterm Dach. Man weiß es ja all nicht heutzutage. Laurent Niesen, der schickt liebe Grüße zu seiner Familie, zu Lillo nach Rabotrath, zum Pierre nach Weißmes, zu Nina nach Balen, zum Ehring in Eupen und nach Astenet zum Robert, genau, und zum Wolfgang nach Aachen. Und mit dem Wolfgang in Aachen, da wird er sich heute Nachmittag treffen. Und er hat für mich heute eine schwere Aufgabe, so hat Jochen mir mitgeteilt. Er wünscht sich nämlich heute die französische Version von Monday Monday von den Mamas und den Papas aus den 60er Jahren. Lundi, Lundi, ja. Und da haben wir mal geguckt, wer hat diesen Titel musikalisch dann in der französischen Version gesungen. Es ist Richard Anthony. Und den hören wir jetzt.

Monday Monday in der französischen Version von Richard Anthony, und der hat auch in deutschen Titel rausgebracht, damals Verliebt in die eigene Frau. Ja, das könnte man auch bei Radio 700 nochmal spielen. Richard Anthony, jawohl. So, jetzt geht's weiter mit dem nächsten Wunsch. Wo bin ich hier? Genau, Marion Stolpe aus Einruhr ist an der Reihe, und die schickt liebe Grüße zu Thomas, Naila, Ivi, Juri, Rolf, Anneliese, Horst, Uschi, Dirk und Mike, Rainer und Heinrich, Ewald und Irene. Und dann werden noch die Familien Wiesen und Meier gegrüßt. Außerdem unser Team und ganz besonders zum Eifelbierchen mit dem Spritzer Sahne. Ja, ich guck mal. Ja, da habe ich ja noch ein bisschen Kaffee drin mit dem Spritzer. Musikwunsch von Christian Anders, auch aus der guten alten Zeit, In den Augen der anderen.

aus den 70ern, aus 1973, Christian Anders in den Augen der anderen. Und ich muss schon sagen, ich habe gerade schon den nächsten Schub der Hörergrüße und Hörerwünsche bekommen. Ja, ich muss schon sagen, unsere Hörer haben halt den besonders guten Musikgeschmack. Da sind schon ein paar ganz, ganz tolle Titel dabei, sind ja auch tolle Hörer. Also, jetzt gibt's den nächsten Musikwunsch von Rudi und Evelyn Groß aus Niedecken. Die grüßen nämlich ihre Kinder, ihre Familie, die Nachbarn, die Freunde. Mareike und Daniel werden gegrüßt. Andreas und Kerstin. Kerstin, nicht Kirsten, Kerstin wird gegrüßt. Alle Hörer und das Team. Und ihr habt am Samstagabend, so steht hier in der Partytime von Iron Sheer, das Stückchen Musik gespielt. Komm, ich mach das schon. Das ist ein ganz, ganz herrliches Stück. Und wenn es zeitlich reicht, würde Evelyn das gerne für ihren Mann bestellen. Und der kann nicht verstehen, was sie damit meint. Ja, so ein eindeutig zweideutiger Text kommt immer gut. Und Iron Sheer haben wir aufgelegt. Komm, ich mach das schon. Den anderen Text, den verrate ich dazu aber nicht.

komm, ich mach das schon. Iron 4, jawohl. So, was haben wir jetzt für einen Musikwunsch? Ah, jetzt kommt der Musikwunsch von der Familie London aus Schleiden und den konnten wir Gott sei Dank auch ausfindig machen. Sie grüßen nämlich alle, die heute Pfingsten in der Sonne verbringen und da so rumliegen. Ja, also Pfingsten kann man ja so ein bisschen rumliegen, ein bisschen chillen, ein bisschen entspannen. Da liegen ja auch die Temperaturen so rum. Ne? Die liegen dann meistens heute so um die knappen 30 Grad und wenn die Temperaturen da schon rumliegen, dann kommen uns ja dazu gesellen. Jedenfalls die Familie Schleiden, Familie London aus Schleiden, die ist Pfingsten in der Sonne. Jetzt habe ich fast den Faden schon wieder verloren. Die grüßen alle Freunde und Helfer vom Rosenbad in Gmünd. Ein sehr schönes Freibad. Da bin ich auch schon des Öfteren früher gewesen. Dann werden die Nachbarn gegrüßt mit einem schönen Titel aus Nederland von den Dolly Dots. Und da geht es um Hela, die la, die Hela, die la, die. Wir lassen die Dots besser singen.

Ja, ja, richtig schöne Schakka-Schakka-Musik von den Dolly Dots Heladiladilo aus den Jahren 1980. Jawohl. So, Walburga und Schorschi Vaternam aus dem Bayerischen Wald sind an der Reihe und die grüßen zu Pfingsten alle Urlauber. Dann werden die Igelbusfahrer noch gegrüßt, die im Nationalpark heute Dienst haben. Die Kollegen beim Silberbergwerk, Christel an der Bergstation am Hohen Bogen, die wegen ihre Grüße sogar schon von Urlaubern aus der Eifel wegen der Wünsche angesprochen worden ist. Sehr, sehr löblich zu hören. Also, Radio zeigt Wirkung. Markus Hofmann aus Kam wird gegrüßt, dann unser Team wird gegrüßt und als Erinnerung an den verstorbenen Peter Volkmann von der Gruppe Relax aus der vergangenen Woche sollen wir den schönen Titel spielen von den Spatzerl, ich steh auf die, hier sind Relax.

sozusagen ein relaxter, schmusiger Song von Relax Spatzel, ich steh auf die. Ja, und jetzt gibt's noch den Wunsch von der Ina aus München, die will heute mal ihre besten Freundinnen Ilona und Laura grüßen, außerdem unseren Hacki im Studio. Danke, liebe Grüße zurück. Und als Musikwunsch hätte sie gerne von Juliane Werding. Und jetzt spielen wir mal eine Runde, und zwar mit den Würfeln. Das Würfelspiel, das gibt's jetzt. Danach gibt's noch ein paar Takte Instrumentalmusik und dann ist die zweite Stunde leider auch schon wieder passé von Gefragt gespielt. Aber keine Bange, gleich kommt der dritte und letzte Teil am heutigen Pfingstmontag bei Ihrem Lieblingsradio, Radio 700, Gefragt gespielt. Auch dann gleich wieder mit Eifelbärchen Haki Heinen. Bis gleich.

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26: Mit Sonne geht es durch den Nachmittag und nur harmlose Schleierwolken ziehen durch. Es wird richtig heiß bei Temperaturen um 30 Grad in Kelmis und in Aachen und bei 26 Grad in Hellenthal und in Büttchenbach. Am Abend und in der Nacht bestes Grillwetter für einen langen Abend draußen. Auch in der zweiten Nachthälfte die Temperaturen angenehm, aber auch zum Schlafen geeignet bei 15 bis 8 Grad. Der Dienstag dann vorläufig der bislang heißeste Tag des Jahres. Die Temperaturen klettern bei Sonne vom Morgen bis zum Abend auf 28 bis 32, im Rheinland bis 33 Grad.
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27: Ich bin Katrin Müller. Auch Beamte sollten in die gesetzliche Krankenversicherung einbezogen werden, findet der Wirtschaftsweise Achim Truger. Dass Beamte da rausgehalten werden, halte er für völlig falsch. Durch ihr gutes Gehalt könnten sie die Kassenlage der GKV durchaus stärken, sagte der Ökonom der Neuen Osnabrücker Zeitung. Beamte sind in der Regel nicht gesetzlich, sondern privat krankenversichert. Truger stellte auch in Frage, ob es überhaupt so viele Beamte braucht. Lehrer und Professoren beispielsweise müssten seiner Meinung nach nicht zwingend verbeamtet werden. US-Präsident Donald Trump macht widersprüchliche Aussagen zum Stand der Friedensverhandlungen mit dem Iran. Ein Deal stehe kurz bevor, schrieb Trump am Samstag. Gestern hieß es dann von ihm wieder, es dürfe nichts überstürzt werden. Dennoch ist der Ölpreis wegen der Hoffnung auf ein Abkommen gesunken.
0: Der auch für unsere Spritpreise wichtige Ölpreis ist wieder auf unter 100 US-Dollar pro Barrel gefallen. Durch den Iran-Krieg war der Preis zwischenzeitlich auf bis zu 125 Dollar gestiegen. Vorher lag er bei etwa 70 Dollar. Teil eines Abkommens soll auf jeden Fall sein, dass die für den Ölhandel wichtige Straße von Hormuz wieder komplett öffnet. Wichtigster Streitpunkt sind Eindämmung und Kontrolle des iranischen Atomprogramms. Nachdem es Trump nicht gelungen ist, die Führung des Irans durch den Krieg zu stürzen, braucht er irgendeinen Erfolg. Jan-Henner Reitze, Nachrichtenredaktion.
27: In Deutschland sind mehr als 1.900 Kinder als vermisst gemeldet, etwas mehr als vor einem Jahr. Das teilte das Bundeskriminalamt der Deutschen Presseagentur zum heutigen Tag der vermissten Kinder mit.
1: Elternteile entziehen dem Ex-Partner die gemeinsamen Kinder, Teenies reißen nach einem Streit mit den Eltern aus oder minderjährige Flüchtlinge sind plötzlich nicht mehr zu finden. Hinter jeder Vermisstenmeldung steckt ein Schicksal. Aber die gute Nachricht ist, die allermeisten Fälle, mehr als 96%, können laut BKA in den ersten 3 Monaten aufgeklärt werden. Nur bei einem sehr geringen Teil müsse von einem Unglücksfall oder einer Straftat ausgegangen werden, heißt es von den Ermittlern. Aber es gibt auch Fälle, die ungeklärt bleiben. Der älteste Vermisstenfall ohne klare Spur ist schon fast 70 Jahre alt. Ursula Winkler, Nachrichtenredaktion.
27: Die Deutsche Bahn will im Regionalverkehr wieder eine Pünktlichkeitsquote von mehr als 90% erreichen. Einen genauen Zeitplan gibt es dafür aber nicht. Eine so hohe Pünktlichkeitsquote gab es im Nahverkehr zuletzt im März 2025. Ziel sei es, wieder stabil über dieses Niveau zu kommen, so der Chef der Regiotochter des DB-Konzerns.
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Mahlzeit zusammen, Newton Hunger, falls Sie gerade am Mittagstisch sitzen. Und das war die Gruppe Sunday am heutigen Monday. Genau, das war die Gruppe Sunday. Und das war eine Gruppe von Dieter Bohlen. Unverkennbar. Jung und frei. Und den Titel gab es natürlich auch von Silvio. I'm Your Sun South America. So hieß dieser Titel im Original. Ja, schön, dass Sie dabei sind. Dritte und letzte Stunde hier am Pfingstmontag mit Ihren Grüßen und Ihren Wünschen. Und da machen wir weiter mit dem Wunsch von der Ilse aus Kommern. Und die liebe Ilse in Kommern schickt liebe Grüße zu ihrem Mann Karl. Dann wird Paul und Gisela Schohl in Mechernich gegrüßt. Willi

sieht nicht nach einer deutschen Version aus. Jetzt spielen wir halt das Original und das andere müssen wir mal gucken, dass wir dann mal bei Gelegenheit die deutsche Version spielen. Juanita, hier ist Nick McKenzie.

Ja, das schauen wir mal, ob wir die deutsche Version noch irgendwann spielen von Nick McKenzie und Juanita. Und da ich gerade die Juanita eingegeben hatte hier im Musikarchiv, ist mir da so ein kleiner 2-Minuten-Titel über den Weg gelaufen und den muss ich Ihnen unbedingt noch vorspielen. Da geht es nämlich auch um Juanita und in Klammern heißt der Titel Es kommt ein Dampfer mit Bananen aus dem Stück Ananas aus Caracas von Vico Toyani. Und das wollte ich Ihnen nicht vorenthalten. Das muss ich Ihnen jetzt unbedingt noch präsentieren für die nächsten 2 Minuten. Oh.

Ja, Juanita, es kommt ein Dampfer mit Bananen aus der Schweiz, unverkennbar. Vico Toiani, und apropos Schweiz, da kommt auch musikalisch unser nächster Gruß her. Und zwar Claudia Klingelschmidt aus Stolberg, die will sich auch mal wieder ins Programm melden und grüßt ihren Freund Michael, sowie alle Freunde des deutschen Schlagers. Und sie hätte gerne von der sympathischen Schweizerin Beatrice Egli den Titel gehört. Mein Herz.

auch schon ein paar Tage alte Titel von Beatrice Egli, aber immer wieder schön zu hören. Da ging es um mein Herz. Ewald Urmeld aus Eupen ist an der Reihe und der Ewald, der grüßt seine Frau. Dann wird Elsbeth Hornö in Eupen gegrüßt, Manfred und Michaela Reuter in Uttler, die Dahlbrüder Rainer und Heinrich in Dedenborn, Dirk und Mike Masolko, Uschi in Gemünd und die Marion Stolpe in Einruhr und unser Team. Und aus seiner Serie von Peter Maffay Songs gibt's jetzt den Titel, den er sich gewünscht hat. Ich will leben.

flottes, wahres Nümmerchen von Peter Maffay, Ich will leben, und das sollte man jeden Tag. Wer weiß, ob es nicht morgen schon zu spät sein könnte. Ja, also jeden Tag mit frohem Mut ran ins Leben, in die Wirklichkeit. Susanne Pfeiffer aus Euskirchen ist an der Reihe, und die Susanne, die grüßt ihre Mutter, ihre Schwester und ihren Freund Suvian. Und sie hat heute Grüße zur guten Besserung für ihre Mutter, der es gerade nicht so besonders gut geht. Wir drücken die Daumen. Helfen könnte ein schöner Song von Giovanni Zarella. Und diesen Titel hier, den wir jetzt gleich hören, hat sie sich rausgesucht und wünscht uns doch allen einen schönen Pfingstmontag. Ihr Wunsch von Giovanni Zarella.

Giovanni Zarella, und im Original haben sie es mit Sicherheit erkannt, die Backstreet Boys mit Quit Playing Games With My Heart aus Mitte der 90er Jahren. So, jetzt wird es ein bisschen zünftig bei uns werden mit dem nächsten Musikwunsch von der Margarete Wirbeleit. Sie grüßt nämlich mit dem nächsten Stück, mit dem Larida-Marsch zum letzten Tag des Schützenfestes, den amtierenden Prinzenpaar Daniel und Alea. Der wird gegrüßt und alle Schützen werden gegrüßt und besonders Bernd für einen wunderschönen Ausklang. So steht das Ganze hier. Zum letzten Tag des Schützenfestes der St. Arnoldus Schützenbruderschaft, dem wunderschönen amtierenden Prinzenpaar Daniel und Alea sowie allen Schützen und besonders Bernd einen fröhlichen, herrlichen Ausklang mit dem Larida. Und diesen Marsch wird jetzt gespielt vom Orchester Matthias Hesselau.

0: Das Orchester Matthias Hessler und der Larida. Jetzt haben wir die Mail von Margret Wipprecht. Einen fröhlichen Pfingstmontag, schreibt die liebe Margret. Hallo Jochen, im Telefon Nachbarstudio nebst Eifelbärchen Hacki am Michpult und am Mikroföhnchen. Jawohl, sonst gäbe es hier kein Tönchen am Mikroföhnchen. Gerne würde ich heute mal einen Doppler, also zwei Musiktitel ordern. Und zwar für den Werner einen Titel von Christian Leis. Es ist nie zu spät, so heißt der Titel. Und recht hat er dabei. Und ich selber würde gerne hören von France Gall, der Computer Nummer 3. Mal wieder hören und ich hoffe, dass sich der Computer Nummer 3 inklusive Monitor sich wieder regeneriert hat und keine Probleme mehr bereitet. Also im Moment ist alles in Ordnung, neuer Monitor, ja, klappt im Moment ganz gut. Schauen wir mal, ob es auch dann so bleibt. Also, Christian Leis, es ist nie zu spät und danach gibt's den Computer Nummer 3 von France Gall.
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Kultschlager von France Gall mit dem Computer Nummer 3. Hier wollen wir hoffen, dass das alles noch hübsch funktioniert. Inge Groß ist an der Reihe. Erstmals ans ganze Team von Radio 700. Herzliche Grüße. Und dann gehen besondere Grüße an Detlef Albrecht und seinem Männerchor Hilfrat aus Hückelhofen. Und an meine Mädels Sabine, Sonja und Christa, Marianne, Kerstin, Ellen, Evelyn, Gelinde, Marina und Martina und zu guter Letzt noch an Udo Hess. Freue mich aufs Wiedersehen in Grafenwöhr. Sonnige Grüße zu euch ins Studio. Sendet euch die Inge aus München mit dem Titel Das kommt gut. Und ich hoffe, dass es richtig gut und kräftig ankommt, dieser Titel von den Stimmen der Berge.

Die Stimmen der Berge und das kommt gut und wir kommen jetzt musikalisch zu einem Titel von Elfi Graf. Dort geht's um die Mozartgasse Nummer 10 und diesen Titel hat sich Andrea aus Erkrath gewünscht und sie grüßt ihren Lebensgefährten Herbert sowie die Stubentiger Diego und Milo.

Ramon Roselli und Absolut die Eins. Ja, und ich darf mich jetzt aus dieser Sendung heraus verabschieden. Das war es dann mal wieder vom zweiten Teil hier von Gefragt gespielt. Viel Spaß beim weiteren Programm hier bei Radio 700. Und verabschieden möchte ich mich jetzt mit Monsanto Miracolo und dem aktuellen Titel Sempre Tu. Wünsche Ihnen noch einen schönen, entspannten Pfingstmontag und danke allen, die an dieser Sendung mitgeholfen haben. Herzlichen Dank dafür. Schönen Tag. Bis die Tage. Am Samstag hören wir uns dann wieder zu einer frischen neuen Ausgabe Ihrer Super 20. Pünktlich um 10. Ich zähle auf Sie. Bis dann.

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21: 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Das Wetter.
23: Mit Sonne geht es durch den Nachmittag und nur harmlose Schleierwolken ziehen durch. Es wird richtig heiß bei Temperaturen um 30 Grad in Kelmis und in Aachen und bei 26 Grad in Hellenthal und in Büttchenbach. Am Abend und in der Nacht bestes Grillwetter für einen langen Abend draußen. Auch in der zweiten Nachthälfte die Temperaturen angenehm, aber auch zum Schlafen geeignet bei 15 bis 8 Grad. Der Dienstag dann vorläufig der bislang heißeste Tag des Jahres. Die Temperaturen klettern bei Sonne vom Morgen bis zum Abend auf 28 bis 32, im Rheinland bis 33 Grad.
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24: Ich bin Katrin Müller. Auch Beamte sollten in die gesetzliche Krankenversicherung einbezogen werden, findet der Wirtschaftsweise Achim Truger. Dass Beamte da rausgehalten werden, halte er für völlig falsch. Durch ihr gutes Gehalt könnten sie die Kassenlage der GKV durchaus stärken, sagte der Ökonom der Neuen Osnabrücker Zeitung. Beamte sind in der Regel nicht gesetzlich, sondern privat krankenversichert. Truger stellte auch in Frage, ob es überhaupt so viele Beamte braucht. Lehrer und Professoren beispielsweise müssten seiner Meinung nach nicht zwingend verbeamtet werden. Die deutsche Industrie konnte im ersten Quartal erstmals seit fast 3 Jahren den Umsatz steigern. Trotzdem werden weiter im großen Stil Jobs abgebaut. Das zeigt eine Studie der Beratungsgesellschaft EY auf Basis von Daten des Statistischen Bundesamts. Besonders betroffen sind 2 Schlüsselbranchen der deutschen Wirtschaft.
25: Vor allem die Autoindustrie steckt weiter in der Krise. In den ersten 3 Monaten gingen hier rund 32.000 Arbeitsplätze verloren. Im Maschinenbau waren es 22.000. Auch wenn der Umsatz zu Jahresbeginn nach 10 Quartalen mit Rückgängen endlich wieder leicht im Plus war, die Belastungen wiegen schwer. Hohe Energie- und Arbeitskosten, Konkurrenz aus China und US-Zölle. Während jahrelang der Fachkräftemangel eines der großen Probleme war, sind es jetzt Überkapazitäten. Diana Kramer, Nachrichtenredaktion.
24: Die Diskussion um einen drohenden Kerosinmangel wegen des Iran-Kriegs verunsichert Reisende in Deutschland. Bei einer repräsentativen Umfrage für den Abrechnungsdienstleister SAP gab fast jeder 5. an, deswegen selbst bereits einen Flug storniert, umgebucht oder eine Stornierung durch die Airline erlebt zu haben.
26: Die Verunsicherung ist da, aber die Reisewilligen gehen unterschiedlich damit um. 2 Drittel sagen, wir haben umgeplant. So weicht fast jeder 2. auf Bahn oder Auto aus. Ähnlich viele buchen Flüge viel früher als gewohnt. Und ein knappes Drittel hat Reisepläne erstmal aufgeschoben. Mehrere Airlines haben zuletzt die Preise erhöht. Für den Fall eines echten Kerosinmangels hat Wirtschaftsministerin Reiche Gegenmaßnahmen angekündigt. Ursula Winkler, Nachrichtenredaktion.
24: Die Deutsche Bahn will im Regionalverkehr wieder eine Pünktlichkeitsquote von mehr als 90% erreichen. Einen genauen Zeitplan gibt es dafür aber nicht. Eine so hohe Pünktlichkeitsquote gab es im Nahverkehr zuletzt im März 2025. Ziel sei es, wieder stabil über dieses Niveau zu kommen, so der Chef der Regio-Tochter des DB-Konzerns.
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1: Mit Barbara Müller am Mikrofon. Ich wünsche Ihnen erstmal einen schönen Pfingstmontag. Und heute habe ich mir etwas ganz Besonderes ausgedacht. Es geht nämlich, ja, ganz einfach um Musik. Und zwar um Musik in der Musik. Und Sie glauben ja gar nicht, liebe Hörerinnen und Hörer, wie viele Titel es gibt, die sich in irgendeiner Form mit dem Thema Musik beschäftigen. Also ich weiß nicht, wie es Ihnen geht, aber ich hatte ganz, ganz viele Titel im Kopf und ich habe irgendwann aufgehört, weil die Playlist sonst viel, viel, viel zu voll gewesen wäre. Mal gucken, was wir heute schaffen. Apropos Musik im Kopf, so heißt nämlich auch der erste Titel. Ich habe Musik in meinem Kopf und er kommt von Aura aus Frankreich.

Christian Leis hat's auf den Punkt gebracht. Alles dreht sich um Musik und das tut es heute auch in den kommenden knapp 3 Stunden. Treffpunkt Spezial hier auf Radio 700 am Pfingstmontag. Das Thema Musik in der Musik ist so vielfältig. Naja klar, Musik ist ja für jeden was anderes. Aber mal ganz ehrlich, keiner von uns will ja drauf verzichten oder würde drauf verzichten wollen. Denn Musik ist unser täglicher Begleiter in allen möglichen Lebenslagen, wenn man traurig ist, wenn man fröhlich ist, ja, wenn man tatsächlich irgendwie aufgeregt ist, wenn man unter Anspannung steht, dann kann sie einen beruhigen. Sie kann einen ein bisschen wach machen morgens, wenn man eine schöne Sendung im Radio hört, wo die passende Musik dazu kommt. Ach, es gibt so viele Situationen. Musik, für mich zumindest, ist sie im Leben absolut unverzichtbar. Oder wie ein lieber Kollege neulich gesagt hat, das Salz unseres Lebens ist ja bekanntlich die Musik. Und deswegen habe ich gedacht, wir beschäftigen uns einfach mal in vielfältiger Weise mit dem Thema Musik in der Musik. 2 Beispiele haben wir ja gerade schon gehört von Aura und von Christian Leis. Und gleich kommt Corinna May, bei der aller guten Dinge ja bekanntlich 3 waren. Denn 1999 wollte sie zum Grand Prix mit Hör den Kindern einfach zu. Das durfte sie nicht, denn den Titel gab es schon. Dann hat sie es nochmal versucht mit I Believe in God. Und 2002 ist sie dann tatsächlich angetreten mit ihrem Titel I Can't Live Without Music. Hat sie aber dann nur Platz 21 leider erreicht. Und dann bleiben wir noch ein bisschen beim Grand Prix und gehen ins Jahr 2007. Da ist dann Thomas Anders für Deutschland antreten, muss man ja sagen, mit seinem Titel Songs That Live Forever. Geworden ist es dann schlussendlich Roger Cicero mit Frauen regieren die Welt. Aber wir hören jetzt, wie gesagt, Thomas Anders mit Songs That Live Forever in der Grand Prix-Version. Aber zuerst die Corinna.

Thomas Anders und Songs That Live Forever. Ich kann mich noch gut an die Vorentscheidung 2007 erinnern. Da waren ja drei Interpreten nur dabei. Da war Roger Cicero, Vicky Leandros und Thomas Anders. Und als er den Titel singen wollte, den wir gerade gehört haben, da gab es so eine, ja, für uns im Publikum, also natürlich vor den Fernsehgeräten, eine sehr originelle Panne, denn das Playback, das lief nicht los und er fing dann an zu singen und hörte dann wieder auf und irgendwie beim nächsten Versuch hat es dann wieder nicht geklappt und irgendwann meinte er dann, oh, ich kann es auch alleine singen, ist kein Thema, ne? Hat sich auch gar nicht schlecht angehört, ehrlich gesagt, so eine schöne A-Cappella-Version. Aber das Playback kam dann doch noch irgendwann und so konnte er dann doch noch in Ruhe seinen Titel vortragen. Ja, wie gesagt, Roger Cicero ist es damals geworden, aber ich finde, das hier ist auch eine sehr schöne Ballade gewesen zum Thema Musik. Ja, Musik ist ganz viel, Musik ist auch Gefühl. Musik ist Gefühl, singt gleich Ingrid Peters aus dem Saarland, die ja auch mal beim Grand Prix dabei war, mit Über die Brücke gehen, die eigentlich mal Sportlehrerin werden wollte. Sport- und Arbeitslehre hat sie ja studiert, Arbeitslehre einfach, das es im Saarland eben damals gegeben hat. Und ja, ich kann mich erinnern, ich hatte das auch noch in der Schule, fällt mir gerade auf. Ja, und Ingrid Peters hat ganz, ganz viele Erfolge verbucht mit Komm doch mal rüber und Afrika und ach, wie ihre Titel alle hießen, Über die Brücke gehen sowieso im Jahr 86. Wie gesagt, wir hören sie jetzt mit einer schönen Ballade und die heißt Musik ist Gefühl. Und dann bleiben wir im Saarland bei Nicole und ich sag ganz einfach, ich will Musik. Und ich glaube, wer dem Text ein bisschen zuhört, da kann man gut nachvollziehen, was sie meint. Die Musik, die einfach nur aus Musik besteht, die Stimmen hat, wo noch tatsächlich gesungen wird, die aus echten Instrumenten besteht. Und da wären wir dann auch schon wieder bei Reinhard May angekommen. Er will auch nur ein Stück Musik von Hand gemacht. Und dann hätten wir schon die nächsten drei Songs.

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Reinhard May will einfach nur ein Stück Musik von Hand gemacht. Ja, ich verstehe an manchen Stellen so ein bisschen, was er meint. Zumal in der heutigen Zeit ist man ja noch nicht mal sicher, ob es tatsächlich ein Mensch ist, der da wirklich singt. Denn mit KI ist ja eigentlich eine ganze Menge möglich. Also nicht falsch verstehen, ich bin gar nicht so abgeneigt von diesen ganzen KI-Geschichten. Aber ich finde schon, man muss noch wissen, mit wem man es zu tun hat. Und wenn da kein Mensch mehr singt, dann singt da eben kein Mensch mehr. Und da muss man das tatsächlich auch wissen. Und man muss auch wissen, worauf man sich da einlässt und wo die KI auch tatsächlich ihre Grenzen hat. Aber man kann da schon eine ganze Menge machen. Ich habe da schon einiges gehört zu dem Thema. Von daher ist dieser Titel von Reinhard May, um die Brücke mal wieder zu schlagen, doch tatsächlich aktueller denn je. Ja, und dann gibt's ja doch tatsächlich die Jungs von Truckstop, die sagen, bitte erlöse uns Elvis. Ja, von der Container-Invasion. Es war zu der Zeit, als Big Brother in aller Munde war und als jeder, der im Big Brother-Haus war, auch gemeint hat, eine Platte machen zu müssen. Und da kamen dann ziemlich viele Kuriositäten dabei raus. Überhaupt gibt es ja eine ganze Menge Kuriositäten, auch in der Musik, was so auf den Markt geworfen wird. Und da appellieren die Jungs doch ein bisschen an die Qualität. Bitte erlöse uns Elvis und Truckstop.

Dolly Parton und Sweet Music Man. Ja, der Music Man, der wird ganz oft besungen. Ich weiß gar nicht, warum man mit den Frauen, die die Musik spielen, da so wenig gemacht hat bis jetzt. Okay, es gibt auch Titel, wo die Moderatorinnen vorkommen, aber trotzdem irgendwie der Music Man, der ist irgendwie ganz wichtig, sei es in singender Form oder sei es als Mensch, der dafür sorgt, dass die Musik beziehungsweise an den Mann oder an die Frau gebracht wird, als DJ oder als Moderator. Bei Music Man bleiben wir nämlich bei der Duisburgerin Elke Best, die in den 70er Jahren doch einige Achtungserfolge hatte im deutschen Schlager, beziehungsweise war das Country, war das Schlager. Ich erinnere nur an die Babys, Krieg immer noch ich. Gunter Gabriel hat sie später produziert. Wir hören sie jetzt einfach mit ihrem Titel Mr. Music Man. Und dann kommt Michael Schanze und der besingt eben auch den Music Man.

0: Nochmal so ein bisschen ausgleichende Gerechtigkeit zum Schluss der ersten Stunde. Das musste doch nochmal sein.
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6: Mit Sonne geht es durch den Nachmittag und nur harmlose Schleierwolken ziehen durch. Es wird richtig heiß bei Temperaturen um 30 Grad in Kelmis und in Aachen und bei 26 Grad in Hellental und in Büttchenbach. Am Abend und in der Nacht bestes Grillwetter für einen langen Abend draußen. Auch in der zweiten Nachthälfte die Temperaturen angenehm, aber auch zum Schlafen geeignet bei 15 bis 8 Grad. Der Dienstag dann vorläufig der bislang heißeste Tag des Jahres. Die Temperaturen klettern bei Sonne vom Morgen bis zum Abend auf 28 bis 32, im Rheinland bis 33 Grad.
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7: Ich bin Babette Büchner. Der Wirtschaftsweise Achim Truger ist dafür, dass auch Beamte in die gesetzliche Krankenversicherung einzahlen. Er halte das bisherige System für völlig falsch, sagte Truger der Neuen Osnabrücker Zeitung.
8: Fast jeder deutsche Beamte ist privat versichert. Müssten sie mit ihren guten Gehältern in die gesetzliche Krankenversicherung, würde das Finanzprobleme der Kassen lindern, argument Truger, der das aktuelle System für ungerecht hält. Zum Beispiel, weil gesetzlich Versicherte auch den Großteil der Beiträge von Bürgergeldempfängern mitbezahlen, sich Privatversicherte aber nicht an diesen Kosten beteiligen. Als Konsequenz warnt der Ökonom vor einer Zweiklassenmedizin. Die geplante Reform des Gesundheitssystems sieht nicht vor, Beamte in die gesetzlichen Kassen einzubeziehen. Aus Berlin Jan-Henner Reitze.
7: Trotz großer Zustimmung sieht Bundesinnenminister Alexander Dobrindt ein Social-Media-Verbot für Kinder skeptisch. Er halte das für schwer durchsetzbar und deswegen auch wenig zielführend, sagte er den Funke-Medien. Dobrindt sieht auch die Familien in der Pflicht. Es sei eine Grundsatzentscheidung von Familien und Eltern, wann ein Kind ein Handy erhalte. Diese Verantwortung lasse sich nicht komplett abschieben. Alle reden über KI, auch der Papst. Im ersten Lehrschreiben seit seinem Amtsantritt warnt Leo vor Risiken von künstlicher Intelligenz. Er wolle KI entwaffnen, schreibt der Papst in dem 100 Seiten langen Dokument. Technik müsse dem Menschen dienen, nicht der Macht und dem Profit.
9: Leo befürchtet nämlich, dass Mitmenschlichkeit, die Menschenwürde und Beziehungen unter die Räder kommen. Wichtig ist ihm auch, dass Arbeit nicht entwertet wird, Stichwort KI als Jobkiller. Und er warnt davor, dass nur wenige Tech-Giganten am Ende alles kontrollieren. Deshalb plädiert er auch für einen KI-Ethik-Kodex weltweit. Und er sagt Nein zu KI-gesteuerten Waffen. Seine Botschaft, kein Algorithmus kann Krieg moralisch rechtfertigen. Aus Rom, Claudia Wächter.
7: Die Hoffnung auf ein Friedensabkommen im Iran lässt die Ölpreise sinken und hat auch die Börsen weltweit angeschoben. Der DAX stieg in den ersten Handelsminuten um 1,2% und damit auf das höchste Niveau seit dem Tag vor Kriegsbeginn im Iran Ende Februar. US-Präsident Donald Trump hatte gesagt, dass sein Rahmenabkommen mit dem Iran weitgehend ausgehandelt sei. Beide Seiten müssten sich aber Zeit nehmen, es dürfe keine Fehler geben.
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1: Am Pfingstmontagnachmittag mit Barbara Müller am Mikrofon und wir gehen in die zweite Runde zum Thema Musik in der Musik und wir starten mit, na klar, Andrea Bocelli zusammen mit Judy Weiss und Io Vivo Perle darf natürlich nicht fehlen und Andy Borg, ich sag es mit Musik.

0: Ja, das war noch eines der früheren Werke von Andy Borg aus den 80ern. Ich sag es mit Musik. Man kann ja mit Musik so viel ausdrücken und das ist auch tatsächlich länderunabhängig. Musik ist doch eine Sprache, die, denke ich, jeder von uns versteht, egal wo man herkommt, egal wo man lebt. Ja, und dann gibt es ja die Art von Musik, die anderen Künstlern gewidmet sind. Künstlern, die vielleicht viel zu früh oder ganz überraschend verstorben sind. Zum Beispiel im folgenden Titel hören wir das, nämlich von Danny Miro gesungene I Remember Elvis Presley. Elvis Presley ist ja ein Künstler, da waren wir alle sehr geschockt, als er so verstorben war, so plötzlich 1977. Ja, und da gibt's natürlich auch eine ganze Menge Titel zu diesen ganz berühmten, ganz erfolgreichen Künstlern. Zum Beispiel eben dieser hier von Danny Miro. Und ich finde, der Danny Miro kommt dem Elvis Presley schon stimmlich sehr nah. I Remember Elvis Presley. Und danach haben wir noch Barclay James Harvis. Und die erzählen uns über John Lennons Gitarre.
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ausgespielt bis zum letzten Ton. Barclay James Harvest und John Lennons Gitarre aus dem Album Welcome to the Show. Das kam 1990 raus. Meine Güte, ist das lange her. 35 Jahre, ich habe es damals rauf und runter gehört. Überhaupt Barclay James Harvest bin ich nach wie vor ein großer Fan davon. Ja, es gibt ja Künstler, an die man sich gerne erinnert, aber auch Titel, mit denen man irgendwie groß geworden ist. Meist sind es ja Titel aus der Jugendzeit oder ja, wo vielleicht gerade die erste Liebe stattgefunden hat oder weiß ich nicht. Also Titel, mit denen man ganz bestimmte Ereignisse verknüpft, eine bestimmte Zeit, in der man gelebt hat, in der bestimmte Titel aktuell waren. So ähnlich beschreibt es jetzt Adel Tawil in seinem Titel Lieder. Und dann hören wir noch die Paldauer aus Österreich und Udo gab mir Sahne.

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Meine Güte, jetzt müsste man mal die ganzen Titel gezählt haben und wir hätten schon den nächsten Treffpunkt Spezial zusammen. Da waren ja eine ganze Menge Songs drin in den Titel von den Paltermann gerade. Udo gab mir Sahne. Ja, wenn wir schon über Udo reden, dann müssen wir ihn doch natürlich auch spielen, denn auch er hat einige Titel gemacht zum Thema Musik. Zum Beispiel einen mit Margot Eskens im Jahr 1959. Ich finde, da erkennt man ihn kaum wieder. Das sind die ganz frühen Jahre, ja, die er eigentlich gar nicht so gerne singen wollte, diese Titel, denn er hatte eigentlich anderes vor. Er wollte eigentlich eher in die Richtung Jazz und Swing und das wollte man aber damals nicht so sehr haben. Man wollte eben einen Schlagerstar aus ihm machen. Tja, und irgendwann war er dann tatsächlich so erfolgreich, dass er dann wirklich seinen eigenen Weg auch machen konnte und das singen wollte, wo er wirklich tatsächlich dahinter stand. Aber in dieser Zeit, da war das für ihn nicht so ganz einfach. Aber trotzdem, hören wir jetzt den Titel, den er mit Margot Eskens zusammen gemacht hat im Jahr 59. Drei Takte Music. Schreibt sich zwar Musik, aber sie singen Drei Takte Music im Herzen.

Ja, da habe ich was gemeinsam mit der eben gehörten Künstlerin. Musik hatte ich auch in meiner Eins. Mary Rose, beziehungsweise damals noch als Rosemarie, war sie ja noch unterwegs. Im Alter von 9 Jahren hat sie ja bereits angefangen, Platten zu machen. Ja, und das hier war so ein ganz, ganz frühes Werk. In Musik habe ich eine Eins. Und dann hatten wir zuvor, die habe ich auch noch nicht angekündigt, Peggy March. Und hey, das ist Musik für mich, für dich, Philia. Dann gehen wir noch mal zum Grand Prix, beziehungsweise nein, zu einer zu Brüdern aus Schweden, die den Grand Prix mal gewonnen hatten im Jahr 1984, zu den Harrys nämlich. Und die haben aber auch noch viele andere schöne Titel, zum Beispiel diesen hier, Every Song You Sing. Und dann hören wir aber eben auch aus Schweden, Dance While the Music Still Goes On.

0: Was für eine Stimme, Joy Fleming, und ein Lied kann eine Brücke sein. Damit war sie 1975 beim Grand Prix Eurovision de la Chanson für Deutschland vertreten. Ja, die zweite Stunde geht auch schon wieder zu Ende. Eine liegt noch vor uns zum Thema Musik. Zuerst mal gibt's aber das Neueste aus aller Welt und dann bin ich noch, wie gesagt, eine knappe Stunde für Sie da. Und auf die freue ich mich schon sehr, denn da haben wir noch spannende Titel mit spannenden Interpreten dabei. Also, bis gleich.
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3: Mit Sonne geht es durch den Nachmittag und nur harmlose Schleierwolken ziehen durch. Es wird richtig heiß bei Temperaturen um 30 Grad in Kelmis und in Aachen und bei 26 Grad in Hellenthal und in Büttchenbach. Am Abend und in der Nacht bestes Grillwetter für einen langen Abend draußen. Auch in der zweiten Nachthälfte die Temperaturen angenehm, aber auch zum Schlafen geeignet bei 15 bis 8 Grad. Der Dienstag dann vorläufig der bislang heißeste Tag des Jahres. Die Temperaturen klettern bei Sonne vom Morgen bis zum Abend auf 28 bis 32, im Rheinland bis 33 Grad.
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21: Ich bin Babette Büchner. Der Wirtschaftsweise Achim Truger ist dafür, dass auch Beamte in die gesetzliche Krankenversicherung einzahlen. Er halte das bisherige System für völlig falsch, sagte Truger der Neuen Osnabrücker Zeitung. Durch ihr gutes Gehalt könnten sie die Finanzen der Kassen stärken. Er stellte auch in Frage, ob es überhaupt so viele Beamte braucht. Lehrer und Professoren müssten beispielsweise nicht zwingend verbeamtet werden. Sollte es ein Social-Media-Verbot für Kinder geben? Bundesinnenminister Alexander Dobrindt ist skeptisch. Er halte ein Verbot für schwer durchsetzbar und deswegen für wenig zielführend, sagte er den Funke-Medien.
22: Der Staat alleine könne mit Social Media verbundene Probleme nicht lösen und Familien und Eltern könnten ihre Verantwortung auch nicht komplett abschieben, findet Innenminister Dobrindt. Eltern müssten ja beispielsweise auch entscheiden, wann ihr Kind ein Handy bekommt, sagt der Minister. Diskutiert wird in Deutschland ein Social Media Verbot für Kinder unter 14 Jahren. Eine Expertenkommission arbeitet an Vorschlägen zum Thema, die im Sommer vorgestellt werden sollen. Eine Mehrheit der Deutschen spricht sich in Umfragen für ein Verbot aus. Katrin Müller, Nachrichtenredaktion.
21: US-Präsident Donald Trump hat widersprüchliche Aussagen zum Stand der Friedensverhandlungen mit dem Iran gemacht. Ein Deal stehe kurz bevor, schrieb Trump am Samstag. Gestern hieß es von ihm dann wieder, es dürfe nichts überstürzt werden. Die Hoffnung auf ein Abkommen hat trotzdem den Ölpreis sinken lassen.
23: Der auch für unsere Spritpreise wichtige Ölpreis ist wieder auf unter 100 US-Dollar pro Barrel gefallen. Durch den Iran-Krieg war der Preis zwischenzeitlich auf bis zu 125 Dollar gestiegen. Vorher lag er bei etwa 70 Dollar. Teil eines Abkommens soll auf jeden Fall sein, dass die für den Ölhandel wichtige Straße von Hormuz wieder komplett öffnet. Jan-Henner Reitze, Nachrichtenredaktion.
21: Das Thema künstliche Intelligenz treibt den Papst schon länger um. Deshalb macht er es zum Thema seiner ersten Enzyklika, eine Art Regierungserklärung. In dem Lehrschreiben warnt Leo vor Risiken von künstlicher Intelligenz und fordert strenge Richtlinien. Er wolle KI entwaffnen, schreibt der Papst in dem mehr als 100 Seiten langen Dokument. Technik müsse dem Menschen dienen, nicht der Macht oder dem Profit. Er sieht aber auch Chancen.
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27: Noch eine Stunde mit dem Thema Musik in der Musik und Barbara Müller am Mikrofon. Schönen Pfingstmontagnachmittag wünsche ich nochmal allerseits. Und wir starten mit Michael Holm und er hat vollkommen recht, wenn er sagt, wer die Musik nicht liebt. Und was haben wir dann noch als zweites? Dann hätten wir noch Marianne Rosenberg und Lieder der Nacht. Musik.

Rosenberg und ein Klassiker, wirklich Lieder der Nacht, oft gehört, aber noch nichts dran überhört. Und zuvor hatten wir Michael Holm. Wer die Musik nicht liebt, der liebt auch nicht das Leben. Wenn ich so drüber nachdenke, da ist schon ein bisschen was dran. Denn Leute, die sagen, Musik brauche ich nicht, von mir aus brauche ich den ganzen Tag keine Musik anzuhaben, das sind auch ganz oft Menschen, die ja irgendwie ein bisschen, weiß ich nicht, unzufrieden sind. Zumindest habe ich so die Erfahrung gemacht, dass da irgendwie noch viel mehr dahinter steckt, als einfach nur zu sagen, nö, Musik brauche ich nicht, will ich nicht, nervt nur. Die nerven dann auch noch ganz andere Dinge im Leben. So ist es ja ganz oft. Also, von daher betrifft uns das ja alle nicht. Wir mögen ja alle die Musik, die wir hier vor und im Radio sitzen. Und ich habe noch eine ganze Menge Musik dabei und wahrscheinlich werden wir gar nicht alles schaffen in dieser Stunde, was ich noch vorhabe mit Ihnen. Wir werden jetzt ein bisschen poetisch mit der Kölnerin Anja Odenthal und La Musica und Roland Kaiser. Und sie war die Musik. Traurig, aber wunderschön.

Roland Kaiser und sie war die Musik. Ja, so kann es auch passieren. Ja, ein Titel, der natürlich nicht fehlen darf, wenn wir über die Musik sprechen. Die Musik in der Musik, der kommt von John Miles. Music natürlich. Das ist kein Titel, das ist wirklich ein Werk. Ich habe lange überlegt, ob ich die deutsche Version spielen soll, die die Höhner vor vielen Jahren gemacht hat. Musik ist me leve. Aber ich habe gedacht, heute, wenn wir über die Musik reden, da muss das Original tatsächlich sein. Und dafür hören wir die Höhner aber anschließend mit einem weiteren Cover, das sie von Albert Hammond genommen haben, nämlich Three Electric Band wurde bei den Höhnern dann eine echte kölsche Band. Die hören wir dann nach John Miles.

Ja, das Häuschen in Düsseldorf, das geht natürlich für einen Kölner gar nicht. Aber mal Scherz beiseite. Das ist natürlich nicht aufzuwiegen. Ne? Die Liebe zur Musik gegen ein Häuschen, gegen Geld, gegen Status, gegen Titel. Da hat er sich dann doch gewehrt und wollte lieber in eine echte kölsche Band. Gut, dass er das gemacht hat. Die Höhner. Und das war eben das Albert Hammond Cover Free Electric Band. Tja, Mireille Mathieu scheint es irgendwie ähnlich zu gehen. Die sagt nämlich, meine Welt ist die Musik.

0: The Seekers und Music of the World. Ja, ich muss schon langsam auf die Uhr gucken und überlegen, was ich alles noch spiele. Ich habe noch mich mal nicht langsam, liebe Barbara, meine Güte. Ich habe mich noch mal für Reinhard May entschieden. Den hatten wir vorhin schon mal mit dem Titel ein Stück Musik von Hand gemacht. Allerdings hat er so viel zum Thema Musik gemacht und von daher dachte ich, wir setzen uns mal ein bisschen kritisch mit dem Thema Musik und Superstar und Plattenindustrie auseinander, wie schnell es gehen kann, dass jemand ganz oben auf ist und wieder ganz, ganz unten. Und das hat er gemacht im Jahr 1978 mit seinem Titel Daddy Blue. Ja, 1978, aber irgendwie doch schon brandaktuell, oder?
1: Es ist Zeit, dass ich mir ein paar neue Freunde mache. Und da dachte ich mir, erzähl mal was von deinem Fach. Also bitte werfen wir zusammen einen Blick hinter die Kulissen. Auf das schönste Beispiel, das man in der ganzen Branche kennt, auf den legendären Manager Carlo Dividend, dessen finanzielle Lage war, mit einem Wort gesagt, sehr kritisch. Aber gerade als er sich ganz und gar am Ende sah, war die Rettung und ein gütiges Schicksal schon so nah. Und dies Schicksal zeigte sich in Form des Vorher-Fotomodells Detlef kläglich. Der stand neben ihm zufällig auf dem Bahnhofsklo und der trällerte, es fährt ein Zug nach irgendwo. Da war er auch schon entdeckt, so ist das Leben. In diesem Job ist das alltäglich.

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Sabalot, dich bring ich ganz groß raus im Bundfernsehen. Und da fügt er hinzu, weil Detlef offensichtlich nichts verstanden hatte. Mir kommt's nicht so auf das Intellektuelle an. Mir reicht's, wenn ein Sänger seinen Namen schreiben kann. Und das konnte Detlef Gradmann so und unterschrieb für seine erste Platte. Nun begann an ihm die mühevolle Kleinarbeit. Erstmal bastelte man ihm eine Persönlichkeit, richtete ihm seine Nase, stützte ihm den Bauch und glättete die Ohren. Man teilte ihm eine neue eigene Meinung zu, machte aus dem Namen Detlef kläglich Daddy Blue. Es war noch kein Ton gesungen, aber schon stand fest,

Musikaufnahmen gingen nicht so flott von der Hand, obwohl Daddy keinerlei Bildung im Wege stand und die geistige Ebene seines Schlagers seiner glich, drohte die Katastrophe. 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Aber Gott sei Dank ist das ja nur nicht etwa so, dass ein Sänger auch noch singen können muss, denn wo wären die Tänzer und die Boxer und die Schauspieler, die glauben, dass sie singen? Nein, der Daddy traf den Ton ab und zu mit viel Glück, daraus schusterte der Toningenieur Stück für Stück Daddys erstes Singen. Kopf hoch, Baby, los, komm, Boogie!

der Text des Schlagers war die Art Lyrik, die man auch als Vollidiot noch mühelos erfassen kann. Dafür hieß es in der Werbung, aus dem Text lässt sich manch Denkanstoß erfahren. Die Musik lag zwischen Schuhplattler und Rock'n'Roll, was zum Mitklatschen natürlich, aber anspruchsvoll. Kurz und gut ein Stück Musik für Leute, die ihr Hirn im Tanzbein aufbewahren. Bei so vielen guten Zutaten ist jedem klar, dass die Nummer bald in allen Hitparaden war und dass auch ein bisschen Schiebung mithalf, ist natürlich böswillig erfunden. Dank sei nur Daddys Talent hob man gekränkt hervor und die ganze Presse jubelte ihn hoch im Chor. Und das Fernsehen gab ihm gleich die Samstagabendshow.

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Der Manager macht längst neues Talent, neues Glück. Detlef kläglich findet später Wirklichkeit zurück. 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Und das Showgeschäft hat Detlef kläglich gründlich satt. Er hat jetzt einen Job als Journalist beim Tageblatt. Als Musikkritiker unterschreibt er über Konzerte.

Tja, da haben wir noch mal ein bisschen Gas gegeben, so kurz vor Schluss mit den Les Humphreys Singers und Sing Sang Song aus dem Jahr 1976. Damals waren sie beim Grand Prix für Deutschland dabei, nachdem Toni Marshall mit dem Star ja auch disqualifiziert worden ist. Den hätte ich übrigens auch spielen können, hätte auch gepasst. Naja, also auch das ist ein Thema, das offensichtlich unerschöpflich ist, denn ich hätte noch ganz, ganz viel hier in petto, was ich noch spielen könnte. Aber die 3 Stunden sind vorbei und mein Kollege Paul Schlepak wartet ja schon mit dem Heimatexpress und der steht abfahrbereit am Gleis. Also zusteigen natürlich möglich. Das heißt, ich räume jetzt das Feld, sage Tschüss für heute. Es hat mir viel, viel Spaß gemacht und ich hoffe Ihnen auch ein bisschen. Wir hören uns dann wieder am kommenden Freitag um 10 zum nächsten Rendezvous. Hier geht's gleich weiter mit Paul und um 19 Uhr gibt's dann den roten Teppich, den mein lieber Kollege Uwe Lorenz ausrollen wird für Dean Martin. Ich sage Tschüss, winke, winke, bye, bye. Barbara Müller ist raus und weg für heute und wünscht noch einen schönen restlichen Pfingstmontag mit Rainer Kirsten.

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18: Mit Sonne geht es durch den Nachmittag und nur harmlose Schleierwolken ziehen durch. Es wird richtig heiß bei Temperaturen um 30 Grad in Kelmis und in Aachen und bei 26 Grad in Hellental und in Büttchenbach. Am Abend und in der Nacht bestes Grillwetter für einen langen Abend draußen. Auch in der zweiten Nachthälfte die Temperaturen angenehm, aber auch zum Schlafen geeignet bei 15 bis 8 Grad. Der Dienstag dann vorläufig der bislang heißeste Tag des Jahres. Die Temperaturen klettern bei Sonne vom Morgen bis zum Abend auf 28 bis 32, im Rheinland bis 33 Grad.
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19: Ich bin Babette Büchner. Ein Schritt vor, ein Schritt zurück. Die USA und der Iran scheinen sich bei einem Abkommen anzunähern. Teheran bleibt aber bei seiner Verhandlungslinie. Erst nach Abschluss eines Rahmenabkommens soll über das Atomprogramm verhandelt werden, heißt es aus dem Außenministerium. US-Präsident Donald Trump schrieb auf seiner Plattform Truth Social, er wolle kein Abkommen, das zu einer Atombombe für den Iran führe. Der Wirtschaftsweise Achim Truger ist dafür, dass auch Beamte in die gesetzliche Krankenversicherung einzahlen. Er halte das bisherige System für völlig falsch, sagte Truger der Neuen Osnabrücker Zeitung.
20: Fast jeder deutsche Beamte ist privatversichert. Müssten sie mit ihren guten Gehältern in die gesetzliche Krankenversicherung, würde das Finanzprobleme der Kassen lindern, argument Truger, der das aktuelle System für ungerecht hält. Zum Beispiel, weil gesetzlich Versicherte auch den Großteil der Beiträge von Bürgergeldempfängern mitbezahlen, sich Privatversicherte aber nicht an diesen Kosten beteiligen. Als Konsequenz warnt der Ökonom vor einer Zweiklassenmedizin. Die geplante Reform des Gesundheitssystems sieht nicht vor, Beamte in die gesetzlichen Kassen einzubeziehen. Aus Berlin Jan-Henner Reitze.
19: Das Thema künstliche Intelligenz treibt den Papst schon länger um. Im ersten Lehrschreiben seit seinem Amtsantritt warnt Leo jetzt vor Risiken. Er wolle KI entwaffnen, schreibt der Papst in dem mehr als 100 Seiten langen Dokument. Technik müsse dem Menschen dienen, nicht der Macht oder dem Profit.
21: Leo befürchtet nämlich, dass Mitmenschlichkeit, die Menschenwürde und Beziehungen unter die Räder kommen. Wichtig ist ihm auch, dass Arbeit nicht entwertet wird, Stichwort KI als Jobkiller. Und er warnt davor, dass nur wenige Tech-Giganten am Ende alles kontrollieren. Deshalb plädiert er auch für einen KI-Ethik-Kodex weltweit. Und er sagt Nein zu KI-gesteuerten Waffen. Seine Botschaft, kein Algorithmus kann Krieg moralisch rechtfertigen. Aus Rom, Claudia Wächter.
19: Forscher haben in der Tiefsee vor den Galapagos-Inseln einen winzigen blauen Oktopus entdeckt. Das Tier hat nur etwa die Größe eines Golfballs, die Art war bisher unbekannt. Um es zu beschreiben, wurde es mit einer hochauflösenden Mikrocomputertomographie untersucht. So konnten feinste Details der inneren Organe und des Mundes sichtbar gemacht werden, ohne dem Mini-Oktopus zu schaden.
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Servus, grüezi Sie und ein recht herzliches Hallo am 25. Mai 2026, zugleich Pfingstmontag und damit herzlich willkommen zur Heimatexpress Sonderfahrt am Feiertag. Schön, dass Sie am heutigen Nachmittag mit dabei sind und wir starten mit einem zünftigen Marsch in diese Stunde mit Bartel Gensbichlech und seiner Skilehrer-Musi, der Rainer Marsch. Danach der Original Altmühl-Express, der Express fährt los und die Original Schwarzwälder Mühlendorf-Musikanten runden diesen Einstieg ab. Ich wünsche mir, dass du glücklich bist. Und ich wünsche Ihnen, dass auch Sie ein klein wenig Freude in den kommenden 3 Stunden haben. Und mein Name ist Paul Schliphack.

Da ja heute Deutscher Mühlentag ist, werden wir in dieser Stunde auch noch zwei Titel in Sachen Mühle mit dabei haben. Dann beschäftigen wir uns noch mit dem Thema Spritzregen. Musikalisch wird noch mit dabei sein Marc Pieschar, die Originalfidelen Lavantaler. Wir machen noch einen Abstecher in Richtung Stubaital und blicken auf unseren obligatorischen Kalender. Hier gibt's jetzt erstmal einen Walzer. Heimat, deine schönen Lieder. Und ich denke, da werden wir auch zumindest vom Titel her das ein oder andere Lied wiedererkennen. Mit Alexander Korda. Danach Emils fröhliche Dorfmusik. Mit einem kleinen Tipp sozusagen. Mach es wie die Sonnenuhr. Musik.

Kleiner Blick auf unseren obligatorischen Kalender. Wir befinden uns im Sternzeichen Zwillinge und der 25. Mai ist der 145. Tag diesen Jahres. Und an dieser Stelle einen herzlichen Glückwunsch an alle Geburtstagskinder des heutigen Tages. Darüber hinaus auch einen herzlichen Glückwunsch an alle Namenstagskinder des heutigen Tages. Und dabei habe ich Folgendes gefunden. Der Namenstag für den Namen Orban wird hauptsächlich am 25. Mai begangen. Dieser Tag geht auf den heiligen Papst Orban I. zurück, der Schutzpatron der Weinbauern und der Winzer ist, der zunächst Bischof von Rom geworden war und dann in der Zeit von 222 bis 230 Papst Orban I. war. Der Vorname Orban ist heute eher selten anzutreffen und wird nur noch gelegentlich vergeben. Als Familienname hingegen ist er in ganz Mitteleuropa häufiger anzutreffen. Musikalisch treffen wir nun an die Originalfidelen Lavantala. Ich schenk dir heut Rosen.

Am vergangenen Wochenende und die Tage drumherum hatten wir ja schon in unserem Sendegebiet an der ein oder anderen Stelle etwas Regen. Doch was ist ein Spritzregen? Und dazu habe ich einmal ein klein wenig recherchiert und Folgendes gefunden. Ein Spritzregen bezeichnet sehr leichten, feinen Niederschlag, bei dem der Regen in extrem kleinen Wassertropfen ähnlich einem feinen Sprühregen vom Himmel fällt. Hören wir uns das einmal an mit den Weinviertler Mährische Musikanten zusammen bei der Spritzregenpolka. Vielleicht hören Sie da diesen feinen Niederschlag fallen, dieses leichte, feine Tröpfeln, dieser feine Sprühregen. Ich denke, die haben das ganz gut hinbekommen, das musikalisch umzusetzen. Danach die fidelen Mürtaler und mit diesem Titel einem Schlager, das erste Mal im Heimatexpress mit dabei. Für den Rest meines Lebens.

Und nochmals ein klein wenig Recherche. Eine Mühle ist eine technische Anlage, eine Maschine oder ein Gerät, um feste Materialien durch Zermahlen, Zerreiben oder Zerkleinern zu feinkörnigen Endprodukten zu verarbeiten. In früherer Zeit oft angetrieben durch Wind oder Wasser. Und die ein oder andere Mühle hat ja auch heute beim Deutschen Mühlentag ihre Pforten geöffnet, wo man das Ganze nachsehen kann. Darüber hinaus ist Mühle ein bekanntes traditionelles Strategiespiel für zwei Personen, bei dem es darum geht, drei Steine in einer Reihe anzuordnen. Einer Mühle sozusagen, um daran anschließend gegnerische Spielsteine entfernen zu können. Aber so gemein wollen wir an dieser Stelle nun nicht sein. Wir widmen uns wieder der Musik. Und zwar musikalisch geht's nun um die Mühle. Zum einen mit Mark Pierscher, zum anderen mit Los Amigos. Und die beiden Titel, die lauten Die alte Mühle im Zillertal und danach Unter Erlen steht eine Mühle.

Ich komme noch einmal auf den Namen Orban zu sprechen, in Verbindung mit der heutigen Bauernregel, die da lautet: Viel Sonne bringen muss St. Orban, sonst die Trauben leicht verdorben. Musikalisch nun, der Musikantenwirt Manfred Mühl aus Schweinhütt. I hop my Hormat gern. Veranstaltungen zum singenden Musikantenwirt kann man übrigens nachlesen auf der Internetseite unter www.singender-musikantenwirt.de. Da ist in diesem Jahr unter anderem noch mit dabei Mario K., Ben Ray und auch der Original Almrosch-Klang, die man alle live und in Farbe vor Ort beim singenden Musikantenwirt erleben kann.

Noch gute 10 Tage, dann ist es soweit. Großes Jubiläumswochenende, verlängertes Wochenende im Stubaital bei den Skilehrer. 50 Jahre Bühnenjubiläum. Und dazu hören wir nun aus der neuen CD ein Titel in Neuauflage. Stubai, du mein Traum.

Vom Stubaital zum Zillertal ist es dann auch nicht mehr so sehr weit. Und so kommen wir nun zum Zillertaler und der Geigerin. Grüne Tannen. Ja, und dann ist auch unser erster Zwischenstopp nicht mehr sehr weit mit 39W, Werbung, Wetter und den Weltnachrichten. Und ich freue mich auf Sie gegen 17 Uhr zur zweiten Stunde des Pfingstmontags Heimatexpress wieder für Sie da sein zu dürfen. Bleiben Sie dran. Bis gleich.

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19: Der Abend wird lange warm und sonnig. Erst in der zweiten Nachthälfte werden die Tiefsttemperaturen erreicht und da lässt sich's lange draußen aushalten. Die Tiefstwerte dann in der zweiten Nachthälfte bei 15 Grad in Raren und in Eschweiler und bei 8 Grad in Heimbach und in Amel. Am Dienstag Sonne vom Morgen bis zum Abend, der bislang heißeste Tag des Jahres mit 28 bis 32, in der Kölner Bucht bis 33 Grad. Mit jeder Menge Sonne geht es dann auch durch den Mittwoch. Die große Hitze ist dann erstmal raus aus der Luft. Allerdings bleibt es weiter sehr warm mit 21 bis 26 Grad.
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20: Ich bin Babette Büchner. Welche Gemeinde ist am besten versorgt mit Schulen, Ärzten, Schwimmbädern und schnellem Internet? Das zeigt eine neue Studie des Instituts der deutschen Wirtschaft, in Auftrag gegeben vom Tabakkonzern Philip Morris. Gewinner des Rankings? Die kleine Stadt H bei München.
21: In den vergangenen Jahren mussten in vielen Orten Schwimmbäder oder Kliniken schließen. Viele Schulen sind marode. Schuld ist vor allem die Finanzlage. Dennoch zeigt die Studie, in fast allen deutschen Städten und Gemeinden ist rund die Hälfte der befragten Bürger zufrieden mit dem Angebot vor Ort. Dabei erzielen ostdeutsche Städte öfter Top-Werte als westdeutsche. Im Vergleich der Bundesländer liegt NRW vorn. Am anderen Ende Mecklenburg-Vorpommern. Dort gilt mehr als jede zweite Gemeinde als sehr schlecht versorgt. Thomas Bremser, Nachrichtenredaktion.
20: Ein Schritt vor, ein Schritt zurück. Die USA und der Iran scheinen sich bei einem Abkommen anzunähern. Teheran bleibt aber bei seiner Verhandlungslinie. Erst nach Abschluss eines Rahmenabkommens soll über das Atomprogramm verhandelt werden, heißt es aus dem Außenministerium. US-Präsident Donald Trump schrieb auf seiner Plattform Truth Social, er wolle kein Abkommen, das zu einer Atombombe für den Iran führe. Sollte es ein Social-Media-Verbot für Kinder geben? Bundesinnenminister Alexander Dobrindt ist skeptisch. Er halte ein Verbot für schwer durchsetzbar und deswegen für wenig zielführend, sagte er den Funke-Medien.
22: Der Staat alleine könne mit Social Media verbundene Probleme nicht lösen und Familien und Eltern könnten ihre Verantwortung auch nicht komplett abschieben, findet Innenminister Dobrindt. Eltern müssten ja beispielsweise auch entscheiden, wann ihr Kind ein Handy bekommt, sagt der Minister. Diskutiert wird in Deutschland ein Social Media Verbot für Kinder unter 14 Jahren. Eine Expertenkommission arbeitet an Vorschlägen zum Thema, die im Sommer vorgestellt werden sollen. Eine Mehrheit der Deutschen spricht sich in Umfragen für ein Verbot aus. Katrin Müller, Nachrichtenredaktion.
20: Die Demokratische Republik Kongo zählt bei dem aktuellen Ausbruch des tödlichen Ebola-Virus laut WHO mittlerweile mehr als 900 Verdachtsfälle. Nach Angaben der Regierung von gestern sind seit Beginn des Ausbruchs 204 Erkrankte gestorben. Das sind gut 30 Todesfälle mehr als noch am Vortag. Im Nachbarland Uganda sind bislang 7 weitere bestätigte Fälle bekannt, die mit dem Ausbruch im Ostkongo in Zusammenhang stehen.
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Zweite Runde, zweite Stunde Heimatexpress am Pfingstmontag in diesem Jahr. Und dazu steigen wir ein mit dem Tiroler Blut, der Bozner Bergsteigermarsch, dann die Original 4 Salzburger Alphornklänge. Und am Mikrofon, Ihr musikalischer Reisebegleiter in den kommenden beiden Stunden, mein Name ist Paul Schliphack.

dieser Stunde, da geht's noch um Polkas, Rosen und ein Medley. Dann musikalisch mit dabei die Violets, die Böhmerwaldkapelle, Limburger Buben und Freunde, Lindauer Burm aus dem Salzkammergurt, die Organa Eschweiler von Fahrentrompeter und. Nun heißt es Hans Spiel auf. Mit Hans im Glück, dann Gerhard Knapp. Tirolerisch gespielt und Bernhard Müller und Erwin Pütz und die originalfidelen Holzhacker runden das Ganze ab mit der Kurschatten-Polka. Musik.

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An der Stelle dann noch etwas zu Pfingsten. Neben Feuer und Wind zählt nämlich die weiße Taube zu den biblischen Bildern, die mit Pfingsten verbunden sind. Schon in der Antike galt die Taube als Sinnbild für Liebe, Frieden und Sanftmut. Die Menschen glaubten, dass die Taube keine Gallenblase besitze und deshalb frei von Bitterem und Bösen sei. Musikalisch beschäftigen wir uns nun mit Weintrauben in einer Polka, dargeboten von der Böhmerwaldkapelle. Und dann die Limburger Buben und Freunde. Du bist wie die Sterne so schön. Ein Stück mit ein klein wenig Überlänge. Aber hören Sie selbst.

Freunde der Chormusik und die, die es werden wollen, hätte ich folgenden Hinweis. Und zwar für kommenden Sonntag, 31. Mai, ab 15 Uhr in der Pfarrkirche Burg Reuland. Unter dem Motto Chorkonzert Contento meets Deine Mates. Der Kölner Frauenchor Deine Mates gastiert beim Chor Contento. Gemeinsam gestalten die beiden Chöre unter der Leitung von Marie Weiß ein abwechslungsreiches Konzert voller Lebensfreude und tiefer Emotionen. Wie gesagt, kommender Sonntag, 15 Uhr, in der Pfarrkirche Burg Reuland ein Doppelchorkonzert, so nenne ich es einmal an dieser Stelle. Hier hören wir nun die Lindauer Burm aus dem Salzkammergurt. Himmelnah, danach die Original Eschweiler Fanfarentrompeter, seinerzeit unter der Leitung von Heo Schmitz. Die Lichtensteiner Polka. Das Gewinnspiel ist zwar vorbei, aber ich denke, die Polka, die können wir immer wieder mal hören. Dann die Violets. Wieder blühen die Alpenrosen. 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

Wir bleiben noch ein wenig bei Rosen. Von Alpenrosen zu sieben rote Rosen mit Hansi Hinterseer. Aber warum ausgerechnet sieben rote Rosen? Dazu ein klein wenig Recherche. Es ist üblich, Rosen in ungerader Zahl zu verschenken. Der Brauch stammt aus Frankreich und sollte früher beweisen, dass die Blumen nicht als günstige Bündel auf einem Markt gekauft wurden, wo sie gerade abgezählt werden. Während drei Rosen schlicht bedeutet »Ich liebe dich«, steht die Zahl 9 für die ewige Liebe. Ein Strauß mit sieben Rosen ist eine romantische Botschaft und bedeutet meist »Ich bin Hals über Kopf in dich verliebt«. Und damit hören wir nun sieben rote Rosen. Danach geht's in den sonnigen Süden bei einem Medley mit den Aubachtaler.

Süße Erinnerungen an das alte San Diego. So heißt der nun folgende Schlager von der Popgruppe Fernando Express, der im Jahre 1991 erschien auf dem Album Unter den Sternen des Südens. Genau genommen heißt der Titel Sweet Memories of Old San Diego. Danach Teddy Parker, Santo Domingo. Und dann ist es auch nicht mehr sehr weit bis zu unserem zweiten Zwischenstopp mit 39W, Werbung, Wetter und den Weltnachrichten. Und ich freue mich auf Sie. Gegen 18 Uhr zur dritten Stunde des Heimatexpress am Pfingstmontagnachmittag wieder für Sie da sein zu dürfen. Bis gleich.

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11: 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Das Wetter.
13: Der Abend wird lange warm und sonnig. Erst in der zweiten Nachthälfte werden die Tiefsttemperaturen erreicht und da lässt sich's lange draußen aushalten. Die Tiefstwerte dann in der zweiten Nachthälfte bei 15 Grad in Raren und in Eschweiler und bei 8 Grad in Heimbach und in Amel. Am Dienstag Sonne vom Morgen bis zum Abend, der bislang heißeste Tag des Jahres mit 28 bis 32, in der Kölner Bucht bis 33 Grad. Mit jeder Menge Sonne geht es dann auch durch den Mittwoch, die große Hitze ist dann erstmal raus aus der Luft, allerdings bleibt es weiter sehr warm mit 21 bis 26 Grad.
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14: Ich bin Babit Büchner. Schulen, Ärzte, Schwimmbäder, schnelles Internet. Die kleine Stadt Haar bei München ist laut einer Studie des Instituts der deutschen Wirtschaft bundesweit am besten versorgt mit Infrastrukturangeboten. Schlusslicht des Rankings ist demnach Hirschtal in der Südwestpfalz. Im Vergleich der Flächenländer liegt Nordrhein-Westfalen vorn. Am unteren Ende steht Mecklenburg-Vorpommern. Sinkende Truppenzahlen und geopolitische Blockaden. In den vergangenen 25 Jahren gab es noch nie so wenig UN-Blauhelme und andere Einsatzkräfte bei Friedensoperationen wie zuletzt. Das zeigt ein Bericht des Stockholmer SIPRI-Instituts.
15: Auch Friedensmissionen gab es weniger als im Jahr zuvor. Der Grund? Ein perfekter Sturm aus finanziellen und politischen Faktoren, sagen die Forscher. Allein den UN-Blauhelmen fehlten im vergangenen Jahr 2 Milliarden US-Dollar. Die USA schulden den Vereinten Nationen Milliarden an Mitgliedsbeiträgen, unter anderem für die Friedensmissionen. Aus Stockholm, Julia Weschenbach.
14: Die Polizei in NRW hatte den mutmaßlichen Attentäter aus einem ICE bei Köln bereits vor der Tat auf dem Schirm. Das geht aus einem noch unveröffentlichten Papier des Innenministeriums hervor. Der Mann hatte in dem ICE Anfang April 2 Granaten geworfen und dabei mehrere Menschen verletzt.
16: Diebstahl, Schwarzfahren, Bedrohung. Der 20-Jährige war der Polizei wegen einer ganzen Liste von Straftaten bekannt. Er wurde mehrfach durch ein Programm überprüft, das potenzielle Amokläufer identifizieren soll. Geprüft wurde auch, ob rechtsgerichtete, politisch motivierte Kriminalität von ihm ausgehen könnte. Vor der Tat wurde der Mann aber nicht etwa als Gefährder eingestuft. Nachdem er die Granaten in dem ICE geworfen hatte, schlossen ein Bahnmitarbeiter und ein Fahrgast den 20-Jährigen in einer Toilette ein. Er wurde festgenommen und sitzt in Untersuchungshaft. Jan-Henner Reitze, Nachrichtenredaktion.
14: Die Ölpreise sind mit den Anzeichen für eine mögliche Entspannung im Iran-Krieg heute deutlich gesunken. Der Preis für ein Barrel fiel auf etwas mehr als 98 US-Dollar und gab damit fast 5% nach. Wegen des Iran-Kriegs war der Ölpreis in diesem Jahr zwischenzeitlich auf ein Hoch bei etwas mehr als 126 Dollar pro Barrel geklettert. Vor Kriegsbeginn hatte der Ölpreis bei gut 70 Dollar gelegen.
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Dritte Runde, dritte Stunde Heimatexpress am Pfingstmontagnachmittag. Und wir steigen ein in diese Stunde mit den Picknitter, die Glückspost-Polka und danach ein Saxophon-Live-Stück. Jekety Sax, dargeboten von dem Original-Gamsbach-Trio. Und am Mikrofon, ihr originaler musikalischer Reisebegleiter. Mein Name ist Paul Schliphack.

Was haben wir in dieser Stunde so alles mit dabei? Und da sehe ich zum Beispiel die Leschnerbuhm, dann drei Schneeberger, das Trachtenorchester Enns Klösterle, das Original Kreuzberger Duo aus dem Rhönerland und hier und jetzt Louis Minna aus der Schweiz mit Sinne Glamourbübe. Ich kenne die Prärie. Ein klein wenig Country angehaucht. Danach das Duo Hofbauer Conny und Sepp mit einem Instrumental. Ich spiel so gern Harmonika und mit diesem Titel übrigens das erste Mal mit dabei.

Ja, auch nicht mehr so lange. Dann öffnet der Biergarten in Eichenbach wieder mittwochs abends seine Pforten. Bei leckerem Speis und Trank und guter Blasmusik. Der erste Termin ist am Mittwoch, 3. Juni und den Auftakt machen der Musikverein Waldorf 1927 e.V. Hier spielen nun zum Auftakt das Original Kreuzberg-Duo aus dem Rhönerland. Wärst du eine Träne in meinen Augen? Und danach geht's schneidig-bohrisch weiter mit dem Heimatland-Quintett.

bei gutem Wetter gibt's am kommenden Sonntag nochmals Live-Musik im Kurkonzert mit den Blasmusikfreunden Ettelscheid-Dreiborn. Die Blasmusikfreunde Ettelscheid-Dreiborn spielen auf ab 16 Uhr im Kurpark in Gemünd. Hier spielen nun auf das Trachtenorchester Enns Klösterle, ein Instrumental, die Hijack-Polka und danach Rudi Giovannini mit Sebastian. Lass uns Freunde sein. 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

Und noch etwas für Freunde verschiedener Musikrichtungen und Freunde eines guten Konzertes. Und zwar am kommenden Wochenende. Der Alpen Musikmarathon öffnet wie jedes Jahr die Festivalsaison in der Euregio Maas-Rhein. Das eintrittsfreie Open-Air-Festival im Herzen der Alpener Innenstadt vereint sämtliche Genres in seinem Programm. Rock, Pop, Elektro, Klassik, Welthits, Jazz, Blues und. Samstag, 30.05. und Sonntag, 31.05. in der Eupener Oberstadt. Der Eintritt ist, wie gesagt, frei, mal abgesehen von möglichen Parkgebühren und Kosten für das leibliche Wohl. Der Samstagnachmittag, der beginnt mit dem Eupen-Musik-Marathon auf bis zu 5 Bühnen und am Sonntag, kurz nach Mittag, geht es weiter auf bis zu 7 Bühnen in Eupen. Nähere Infos dazu auch unter www.eupenmusikmarathon.be und dann schräger Timetable. Die Besucher haben die Gelegenheit, belgische und internationale Künstler in einer äußerst charmanten und familiären Atmosphäre zu erleben. Circa 10.000 Menschen aus der gesamten Region werden jährlich Ende Mai in Eupen erwartet und geben sich dem Musikgenuss hin. Gut gelaunte Musikentdecker, volle Terrassen, ein buntes Rahmenprogramm und kulinarische Hochgenüsse an den zahlreichen Foodtrucks. Das ist der Eupen Musikmarathon am kommenden Wochenende. Veranstalter ist übrigens die Kulturvereinigung Schudosnik Synergia. Hier spielen nun auf drei Schneeberger das Jansche Berglied und danach heißt es Hände hoch, Freunde, Hands up mit den Leschner-Burm.

dann noch etwas, was man nicht alle Tage zu Gesicht bekommt. Denn der Zutritt zum Militärgelände Lager Elsenborn ist ohne Genehmigung des Lagerkommandanten prinzipiell untersagt. Aber den Bürgerinnen und Bürger der umliegenden Gemeinden kann über eine Zugangskarte der Zutritt unter gewissen Bedingungen und zu festgelegten Zeiten gewährt werden. Und so werden am kommenden Sonntag Entdeckungsspaziergänge durch das Lager Elsenborn organisiert. Mit 6, 11 oder 21 Kilometer Länge. Nach der Wanderung ist eine leichte Mahlzeit geplant. Kommender Sonntag, 31.05. ab 8 Uhr morgens. Die Adresse ist übrigens Lager Elsenborn, Camp 1 in 4750 Elsenborn. Nähere Kontaktmöglichkeiten auch am besten für Voranmeldung oder weitere Rückfragen international unter 0032 24 42 80 12 oder aus Belgien direkt unter 024 42 80 12 und als E-Mail-Adresse dazu auch als Kontaktmöglichkeit camp.elsenborn@gmail.com. Musikalisch nun das Laternl-Trio Sterne der Liebe und danach Hans und Bernhard. Ich schenk dir einen Bergkristall.

schließen auf mit Heino, Jenseits des Tales. Danach Peter Schröppel und seine Original-Schwabenländer Musikanten. Eine Gesangspolka, wenn der Tag zu Ende geht. Ja, und an der Stelle schaue ich dann auch mal Jenseits des Tales beziehungsweise Jenseits des Zielbahnhofs. Da heißt es nämlich ab 19 Uhr Jazz-Cocktail-Spezial mit Uwe Lorenz nochmals die Story 100 Jahre Miles Davis. Und damit sage ich an dieser Stelle Danke für eure heutige Mitfahrt im Heimatexpress. Denn wenn die Sendung zu Ende geht, dann heißt es Danke sagen. Ich hoffe, es hat Ihnen ein klein wenig gefallen. Machen Sie es damit gut, kommen Sie gut durch die nächsten Tage. Bleiben Sie gesund, werden Sie gesund. Alles Gute Ihnen, das wünscht Ihnen an dieser Stelle nun Ihr musikalischer Reisebegleiter Paul Schliphack.

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16: Der Abend wird lange warm und sonnig. Erst in der zweiten Nachthälfte werden die Tiefsttemperaturen erreicht und da lässt sich's lange draußen aushalten. Die Tiefstwerte dann in der zweiten Nachthälfte bei 15 Grad in Raren und in Eschweiler und bei 8 Grad in Heimbach und in Amel. Am Dienstag Sonne vom Morgen bis zum Abend, der bislang heißeste Tag des Jahres mit 28 bis 32, in der Kölner Bucht bis 33 Grad. Mit jeder Menge Sonne geht es dann auch durch den Mittwoch, die große Hitze ist dann erstmal raus aus der Luft, allerdings bleibt es weiter sehr warm mit 21 bis 26 Grad.
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17: Ich bin David Büchner.
2: Welche Stadt oder Gemeinde ist am besten versorgt mit Schulen, Ärzten, Schwimmbädern und schnellem Internet? Das zeigt eine neue Studie des Instituts der deutschen Wirtschaft, in Auftrag gegeben vom Tabakkonzern Philip Morris. Gewinner des Rankings ist die kleine Stadt Haar bei München.
17: In den vergangenen Jahren mussten in vielen Orten Schwimmbäder oder Kliniken schließen. Viele Schulen sind marode. Schuld ist vor allem die Finanzlage. Dennoch zeigt die Studie, in fast allen deutschen Städten und Gemeinden ist rund die Hälfte der befragten Bürger zufrieden mit dem Angebot vor Ort. Dabei erzielen ostdeutsche Städte öfter Top-Werte als westdeutsche. Im Vergleich der Bundesländer liegt NRW vorn. Am anderen Ende Mecklenburg-Vorpommern. Dort gilt mehr als jede zweite Gemeinde als sehr schlecht versorgt. Thomas Bremser, Nachrichtenredaktion.
2: Sinkende Truppenzahlen und geopolitische Blockaden. In den vergangenen 25 Jahren gab es noch nie so wenige UN-Blauhelme und andere Einsatzkräfte bei Friedensoperationen wie zuletzt. Das zeigt ein Bericht des Stockholmer SIPRI-Instituts.
18: Auch Friedensmissionen gab es weniger als im Jahr zuvor. Der Grund? Ein perfekter Sturm aus finanziellen und politischen Faktoren, sagen die Forscher. Allein den UN-Blauhelmen fehlten im vergangenen Jahr 2 Milliarden US-Dollar. Die USA schulden den Vereinten Nationen Milliarden an Mitgliedsbeiträgen, unter anderem für die Friedensmissionen. Die Finanzprobleme könnten dramatische Folgen haben. Mehr Konflikte, die die zivile Bevölkerung härter treffen. Aus Stockholm, Julia Weschenbach.
2: Wegen eines Oberleitungsschadens und eines Böschungsbrands in Niedersachsen ist die Bahnstrecke zwischen Hamburg und Bremen voll gesperrt. Reisende müssen mit langen Verspätungen und Zugausfällen rechnen, teilte die Eisenbahngesellschaft Metronom mit. Ein Metronomzug musste nach einem Nothalt geräumt werden. Rund 500 bis 600 Reisende waren betroffen. Parallel bekämpft die Feuerwehr den Böschungsbrand. Und zum Sport. Wer spielt nächstes Jahr in der Fußball-Bundesliga? Wolfsburg und Paderborn spielen heute um den letzten offenen Startplatz für die kommende Saison. Nach dem 0:0 im Hinspiel ist im Rückspiel in Paderborn alles offen. Die Partie beginnt heute Abend um 8:30.
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Guten Abend, meine Damen und Herren, recht herzlich willkommen zu unserem neuesten Jazz-Cocktail hier bei Radio 700. Einen der erfolgreichsten Jazzmusiker, Trompeter, Flügelhornisten, Bandleader und Komponisten vorstellen. Unter Jazzfreunden gilt er als einer der einflussreichsten und innovativsten Personen im Jazz, Miles Davis. Dazu recht vielen Dank wieder an Professor Dr. Klaus Huckert für sein Manuskript zu dieser Sendung. Zur Einstimmung hörten wir Miles mit dem Cyndi Lauper-Titel Time After Time, der 1985 für das Album You're Under Arrest mit dem Jazzer aufgenommen wurde. Ein Spätwerk, das unter Jazzpuristen zu konträren Diskussionen über die Qualität dieses originären Popsongs führte. Nun, wer war Miles Davis? Er wurde 1926 in Alton, Illinois geboren und starb 1991 in Santa Monica, Kalifornien. Er stammte aus einer wohlhabenden, musikbegeisterten Familie der afroamerikanischen Mittelschicht. 1944 begann er an der renommierten Juilliard School in New York zu studieren. Bald brach er das Studium ab und zog es vor, die Jazzclubs zu besuchen, wo er die Saxophonisten Coleman Hawkins und Charlie Parker kennenlernte. Der Altsaxophonist Parker engagierte ihn 1945 für sein Bebop-orientiertes Quartett, dem er 4 Jahre lang angehörte. Mit der Gründung eines kurzlebigen Nonetheads im Jahr 1949 gelang es Miles, sich aus der Umklammerung des Bebop zu lösen. Zum ersten Mal arbeitete er mit dem Arrangeur und Komponisten Gil Evans zusammen, was 1949-50 zu dem bahnbrechenden Album Birth of the Cool führte. Die im Vergleich zum Bebop völlig andere Instrumentierung macht den Reiz dieses Albums aus, das den Beginn des sogenannten Cool Jazz kennzeichnet. Das Zusammentreffen des Arrangeurs Gil Evans mit dem Improvisator Miles Davis bezeichnet der deutsche Jazzkritiker Joachim Ernst Behrendt als einen der größten Glücksfälle der Jazzgeschichte. In den 50er Jahren experimentierte er mit Sextett-, Quintett- und Quartett-Besetzungen. Viele Nachwuchs-Jazzer haben sich durch die Zusammenarbeit mit Miles zu späteren Jazz-Stars entwickelt. In unserem ersten Musikblock haben wir die Dizzy Gillespie-Komposition A Night in Tunisia ausgewählt, die Miles 1945 mit dem Charlie Parker Bebop-Quintett produzierte.

über dem Akkordschema von John Lewis Milestones agiert. Der genannte Titel aus dem Jahr 1954 ist nicht identisch mit der Komposition, die auf dem Album Miles Ahead, das 1957 bei Columbia Records erschien und von Jill Evans arrangiert wurde.

Anfang der 1950er Jahre hatte sich der Trompeter durch seine Zusammenarbeit mit John Coltrane, Sonny Rollins, Coleman Hawkins oder Oscar Pettiford den Ehrentitel The King of Cool erarbeitet. Eine triumphale Europatournee 1949 rundete seinen Ruhm ab. Anfang bis Mitte der 50er Jahre arbeitete der Trompeter fast ohne eine feste Band. Leider hatte er in dieser Zeit Kontakt mit Rauschgift, die zu Problemen bei Studioaufnahmen führten. Im Jahre 1955 trat Miles Davis mit einem Sextett beim Newport Jazz Festival auf, das bedeutende Musiker wie Kenball Adderley, John Coltrane, Red Garland, Paul Chambers und Philly Joe Jones umfasste. Dieses Konzert gilt oft als einer der wichtigsten Momente in der Jazzgeschichte, da es für Davis ein Comeback nach einer Phase persönlicher und beruflicher Schwierigkeiten markierte. Kurz darauf wählte ihn das Magazin Downbeat zum besten Trompeter. Im Herbst 1955 gründete er dann ein Quintett, das Jazzmaßstäbe setzte. Bei seiner neuen Plattenfirma Columbia nahm er das Album Roundabout Midnight auf. Neben John Coltrane gehörte Philly Joe Jones, der den Titel rhythmischer Hexenmeister des Hardbop trug, und weiterhin gehörten Red Garland Piano und Bassist Paul Chambers dazu. Im Jahre 1957 erneuerte Miles seine Zusammenarbeit mit Gil Evans dank seiner neuen finanziell potenten Plattenfirma Columbia. Die 1950er Jahre wollen wir musikalisch mit einer Aufnahme der Miles Davis All-Stars Band aus dem Album Walking beginnen. Darauf befindet sich ein Titel, Solar, der lange Zeit Miles als Komponist zugeschrieben wurde. Seit 2012 ist allerdings endgültig bewiesen, dass der Titel unter einem anderen Namen Sonny von dem amerikanischen Jazzgitarristen Chuck Wayne, unter anderem auch Gitarrist bei George Shearing, geschrieben wurde. Miles nahm an der ursprünglichen Komposition nur minimale Änderungen vor. Mitwirkende waren unter anderem Horace Silver Piano, Percy Heath Bass und Kenny Clarke Schlagzeug. Es folgt While You Needn't, eine der populärsten Kompositionen von Thelonious Monk aus dem Jahr 1944, die sich innerhalb weniger Jahre nach Veröffentlichung zu einem Jazzstandard entwickelte. Miles nahm das Stück 1954 mit den gleichen Musikern wie bei Solar auf, nur das Schlagzeug wurde von Art Blakey übernommen. Aus dem genialen Album Kind of Blue hören wir zunächst Blue in Green, das Miles 1958 aufnahm. Im dritten Musikblock werden wir einen weiteren Titel aus diesem epochalen Album hören, das den Durchbruch zum modalen Improvisationsprinzip im Jazz markiert. Dieser Titel ist das Ergebnis einer Zusammenarbeit zwischen Davis und dem Pianisten Bill Evans.

Ab Sommer 1958 entstanden bedeutende Aufnahmen, darunter die Werke Porgy and Bess sowie Sketches of Spain. Letzteres gilt unter Kritikern als das zugänglichste Werk dieser Periode. Jill Evans, dessen Liebe zum spanischen Flamenco bekannt war, zeichnete für die Arrangements verantwortlich. Im selben Jahr wagte Miles Davis erstmals den Schritt in die Filmmusik. Er arbeitete an einem Soundtrack für den französischen Film noir Fahrstuhl zum Schafott von Louis Malle. Dieser Film markierte Miles ersten Versuch, sich an den Stil des amerikanischen Film noir anzulehnen und machte ihn zu einem Vorreiter der französischen Nouvelle Vague. Die Aufnahmen für den Soundtrack entstanden innerhalb einer einzigen Nacht mit französischen Jazzmusikern und führten Davis in eine neue Arbeitsweise im Studio ein. Anstelle umfangreicher Planung setzte man auf kurze Skizzen und improvisatorische Jazzelemente, Techniken, die später auch bei Alben wie Kind of Blue oder Bitches Brew Anwendung fanden. Der melancholische Modal-Jazz, den Miles Davis während dieser Produktion durchgehend kongenial begleitet, gilt als stilbildend. Nur wenige Filme haben so maßgeblich dazu beigetragen, über den Jazz die Semantik städtischen Lebens, der Verzweiflung und des Verbrechens zu vermitteln. In unserem dritten Musikblock hören wir aus dem Film Fahrstuhl zum Schafott einen Titel, danach der absolute Jazz-Hit von Miles So What. Die erste Fassung wurde auf dem Film Kind of Blue veröffentlicht. Der Song wurde zum Inbegriff des modalen Jazz. Der letzte Titel ist das Concerto de Aranjuez von dem spanischen Komponisten Joaquín Rodrigo in der Interpretation von Miles Davis. Es entstammt dem weiteren Meisteralbum von Miles Davis, Sketches of Spain, aus dem Jahre 1960. Ein Kritiker schrieb zu dem Arrangeur dieses Albums: Jill Evans gelingt es, die schwermütige Stimmung Andalusiens und seiner lebendig gebliebenen maurischen Tradition zu vermitteln.

0: In unserem letzten Block wollen wir weitere Filme untersuchen, die Miles mit Kompositionen für Soundtracks und Schauspielrollen im Film beinhalten. Miles wirkte im Rahmen seiner Karriere unter anderem an den Soundtracks zu den Filmen Prisoners, Siesta, Street Smart, Jack Johnson oder The Hotspot mit. Als Schauspieler war der Musiker 1986 in einer Folge der Fernsehserie Miami Vice zu sehen. Eine Hauptrolle spielte er 1990 in dem australischen Spielfilm Dingo von Rolf de Heer. Miles spielt darin, wie könnte es anders sein, einen sehr berühmten Trompeter, der einen kleinen australischen Jungen mit seiner Musik begeistert. Rund 30 Jahre später treffen sich die beiden in Paris wieder und zelebrieren in einem Club exzellenten Jazz. Der Musiker war zum Zeitpunkt der Dreharbeiten schwer krank. Zur Sicherheit war von Anfang an der amerikanische Trompeter Chuck Findlay dabei, der etwa die Hälfte der Filmmusik einspielte. Entstanden ist ein herzerwärmender, märchenhafter Film. Der wunderbare Soundtrack stammt von Michel Legrand. Chuck Findlay und Miles Davis ergänzen sich auf der Soundtrack-CD hervorragend. Dem Film war kein kommerzieller Erfolg beschieden. Dies hat drei Gründe. Miles Davis, der den Film weltweit promoten sollte, verstarb während der Postproduktionsphase. Die Bewerbung des Films für eine Oscar-Nominierung lief völlig schief. Wegen fehlerhafter Unterlagen wurde der Film nicht zugelassen. Und Filmtrailer, die für den Film als Marketingunterstützung produziert wurden, waren fehlerhaft und unbrauchbar. Die Produktionsfirma stieg also aus der Vermarktung aus und heute existieren nur DVDs und Blu-rays von dem Film. In einem Medley hören wir eine Jam-Session mit Miles und Chuck Findlay, die am Ende des Spielfilms in einem Pariser Club stattfindet. Der zweite Titel des Medleys, The Concert on the Runway, beschreibt eine Eröffnungsszene im australischen Outback, in der Miles und seine Band ein Willkommenskonzert für die Bewohner einer kleinen Stadt in Australien auf einem Notflughafen spielen.
1: Und das war.

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4: Der Abend wird lange warm und sonnig. Erst in der zweiten Nachthälfte werden die Tiefsttemperaturen erreicht und da lässt sich's lange draußen aushalten. Die Tiefstwerte dann in der zweiten Nachthälfte bei 15 Grad in Raren und in Eschweiler und bei 8 Grad in Heimbach und in Amel. Am Dienstag Sonne vom Morgen bis zum Abend, der bislang heißeste Tag des Jahres mit 28 bis 32, in der Kölner Bucht bis 33 Grad. Mit jeder Menge Sonne geht es dann auch durch den Mittwoch. Die große Hitze ist dann erstmal raus aus der Luft. Allerdings bleibt es weiter sehr warm mit 21 bis 26 Grad.
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5: Ich bin David Büchner. Nach dem massiven russischen Angriff auf die ukrainische Hauptstadt Kiew am Wochenende hat Moskau mit einer neuen schweren Attacke gedroht. Das russische Außenministerium rief ausländische Diplomaten dazu auf, Kiew schnellstmöglich zu verlassen. Als Grund nannte Moskau den ukrainischen Beschuss eines Wohnheims in dem von Russland kontrollierten Gebiet. Eigentlich galt schon der Angriff am Wochenende als Vergeltungsaktion darauf. Bei der geplanten Rentenreform müssen aus Sicht der Jungen Union auch Pensionen von Beamten einbezogen werden. Ansonsten könne nicht von einer großen Reform gesprochen werden, sagte der Vorsitzende der Jungen Union Johannes Winkel im Podcast Table Today.
6: Mindestens müssten die Erhöhungen von Pensionen abgedämpft werden, sagt der Chef der Jugendorganisation von CDU und CSU. Das sei nicht nur finanziell dringend notwendig, sondern auch eine Frage der sozialen Gerechtigkeit. Man könne nicht über eine Kürzung beim Elterngeld nachdenken und gleichzeitig Altersbezüge von Beamten unangetastet lassen, sagt Winkel. Eine Kommission ist dabei, bis Ende Juni Vorschläge für eine Rentenreform auszuarbeiten. Möglichkeiten sind ein höheres Eintrittsalter in die gesetzliche Rente oder eine Senkung des Rentenniveaus. Aus Berlin, Jan-Heiner Reitzer.
5: Die Aussicht auf eine mögliche Entspannung im Iran-Krieg lässt die Ölpreise deutlich sinken. Der Preis für ein Barrel der Nordseesorte Brent ging um fast 5% zurück. An den Börsen ging es weltweit nach oben.
7: Auch der deutsche Aktienmarkt setzt seinen jüngsten Aufwärtskurs fort. Zwischenzeitlich geht es so weit rauf wie zuletzt am Vortag des Iran-Kriegs im Februar. Der Grund: US-Präsident Trump behauptet, die USA stünden kurz vor einem Grundsatzdeal mit dem Iran. Die Straße von Hormuz könnte dann wieder geöffnet werden für Schiffe. Allerdings hatte Trump das schon öfter behauptet und er selbst sagt diesmal, er wolle nichts überstürzen. Unklar ist, inwieweit das iranische Atomprogramm in dem Rahmenabkommen erwähnt wird. Thomas Bremser, Nachrichtenredaktion.
5: Schulen, Ärzte, Schwimmbäder, schnelles Internet. Die kleine Stadt Haar bei München ist laut einer Studie des Instituts der deutschen Wirtschaft bundesweit am besten versorgt mit Infrastrukturangeboten. Schlusslicht des Rankings ist demnach Hirschtal in der Südwestpfalz. Im Vergleich der Flächenländer liegt Nordrhein-Westfalen vorn. Am unteren Ende steht Mecklenburg-Vorpommern.
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Recht herzlich willkommen zu unserem Jazz-Cocktail. Zur Einstimmung hörten wir gerade Miles Davis mit dem Michael Jackson-Titel Human Nature, den der amerikanische Keyboarder Steve Porcaro von der Rockband Toto geschrieben hat. Der Trompeter nahm ihn 1985 für sein Album You're Under Arrest auf. Heute konzentrieren wir uns auf die Jahre 1960 bis 1991 und an dieser Stelle gilt mein Dank wieder Professor Dr. Klaus Huckert für das Sendemanuskript zu diesem zweiten Teil. Ende der 50er Jahre intensivierte Miles seine Zusammenarbeit mit den Orchestern von Gil Evans und Michel Legrand. Mit seinem Sextett in der Besetzung John Coltrane Tenorsaxophon, Cannonball Adderley Altsaxophon, Bill Evans Piano, Paul Chambers Bass und Jimmy Cobb Schlagzeug nahm er das bahnbrechende Modal-Jazz-Album Kind of Blue auf. In Teil 1 unserer Sendung haben wir bereits Titel wie So What oder Blue in Green gehört. 1960 folgte Sketches of Spain, wieder mit dem Gil Evans Orchestra. Big Band Sound gepaart mit exzellentem Flügelhornspiel. Passend zur Jahreszeit haben wir unserem ersten Musikblock den Titel Summertime aus der Oper Porgy und Bess gegeben. Gil Evans, der seit ca. 1948 erfolgreich mit Miles zusammenarbeitete, hatte 15 Motive aus dem wohl erfolgreichsten Werk von George Gershwin ausgewählt und arrangiert. Ein Kritiker schrieb, Gil Evans realisierte ein seltenes Spannungsfeld zwischen Komposition und Improvisation mit märchenhaften Klangfarben. 1961 kam es zur letzten Zusammenarbeit mit John Coltrane und dem Trompeter auf dem Album Someday My Prince Will Come. Dieser Jazz-Walzer ist unser zweiter Titel und der Song stammt aus dem Walt Disney-Zeichentrickfilm Schneewittchen und die sieben Zwerge. Die Komposition wurde von Frank Churchill geschrieben, der Text stammt von Larry Moray. Der letzte Titel in dieser Reihe Once Upon a Summertime ist wiederum eine Zusammenarbeit von Davis und Evans. Er ist auf dem 1963 erschienenen Album Quiet Nights zu hören. Bossa Nova war mit Stan Getz' Single Desafinado von 1962 gerade erst ein kommerzieller Erfolg geworden und die Verantwortlichen von der Plattenfirma Columbia drängten Davis und Evans möglicherweise mit diesem Album etwas Ähnliches zu versuchen.

Zwischen 1964 und 1967 erlebte Miles Davis einen bedeutenden Popularitätsschub, der durch ausgedehnte Tourneen in Europa und Japan begleitet wurde. Während dieser Zeit erfolgte eine Neubesetzung seines Quintetts. Wayne Shorter übernahm das Tenorsaxophon, Herbie Hancock das Piano und Ron Carter den Bass. Eine wesentliche Einflussgröße auf seinen Stil war die Verpflichtung des erst 17-jährigen Drummers Tony Williams. Williams trug maßgeblich zur Weiterentwicklung des schnellen Bebop-Spielstils bei, indem er die traditionelle Swing-Begleitung modifizierte und Achtel- sowie Triolen-Patterns integrierte. Als Meister am Ridebecken nutzte er dieses Instrument vor allem zur klanglichen Gestaltung, während er die Hi-Hat eher für subtile Akzentuierungen einsetzte. Sein Spiel zeichnete sich durch Feinfühligkeit, Schwung und eine filigrane Technik aus. Diese lebendige Zimbalbegleitung wirkte auf den Trompeter, der gegenüber den Vorjahren deutlich mehr Drive zeigte. In den Jahren 1965 bis 67 veröffentlichte Miles Davis mit seinem neuen Quintett vier stilistisch verwandte Alben: ESP, Miles Smiles, Sorcerer und Nefertiti. Aus dem letztgenannten Album, dessen Titel Anspielungen auf die ägyptische Pharaonengattin Nofretete weckt, haben wir den gleichnamigen Titelsong ausgewählt. Das Stück Nefertiti wurde von Wayne Shorter komponiert und besticht durch seine wunderschöne Balladenqualität, die vor allem durch das expressive Zusammenspiel zwischen Shorter und Miles lebt. Das Album Bitches Brew entstand zwischen August 1969 und Februar 1970 und versammelte unter der Leitung des Meisters Jazzstars wie Wayne Shorter, John McLaughlin, Aerto Moreira, Jack DeJohnette, Lenny White und Chick Corea. Das avantgardistische Fusion-Werk bot einmal mehr Sensationelles. Tracks wie Miles Runs the Voodoo Down, Bitches Brew und Pharaoh's Dance gehören längst zu den Meisterwerken des modernen Jazz. Das Album wurde neben sieben weiteren Miles Davis Langspielplatten in die Grammy Hall of Fame aufgenommen. Aus diesem Album hören wir die Komposition Spanish Key.

In den 1970er Jahren wandte sich Davis verstärkt elektronischer Musik, Fusion und Funk zu. Er integrierte elektrische Instrumente, Synthesizer und elektronische Effekte in seine Musik. Diese wurde zunehmend genreübergreifend und zeigte Einflüsse aus Rock, Funk, Soul und elektronischer Musik. Dies führte zu einer polarisierenden Kritik. Die einen lobten die Innovation, die anderen kritisierten die Abkehr vom traditionellen Jazz. In dieser Zeit war Davis auch persönlich von Drogenproblemen und gesundheitlichen Herausforderungen geprägt, was seine musikalische Produktivität beeinflusste. Zwischen 1975 und 1980 zog er sich ganz aus der Jazzszene zurück. Anfang der 80er erschien das Comeback-Album The Man with the Horn, auf der Marcus Miller Bass, L. Foster Schlagzeug und Sammy Figuera Percussion den rockigen Grundrhythmus vorgaben. Das genannte Album ist eine Anspielung auf den gleichnamigen Spielfilm von 1950 mit Kirk Douglas über das Leben des Kornettisten Big Spiderback. Ebenfalls aber auch eine Reminiszenz an die Davis-Platte Young Man with the Horn von 1952. Später stellte er eine neue Liveband zusammen, die Bill Evans, Mike Stern, L. Foster und den Perkussionisten Minu Sinlu beinhaltete. In unserem dritten Musikblock hören wir aus der Schallplatte The Man with the Horn den Titel Aida, der im Vergleich zu den anderen Titeln auf dem genannten Album rhythmisch am lebendigsten ist. Das herausragende Thema wird von Trompete und Sopransaxophon exzellent interpretiert. 1986 nahm Miles Davis zusammen mit Branford Marsalis, John Scofield und Daryl Jones, der später Bassist bei den Rolling Stones wurde, das Album Decoy auf. Auf dieser LP ist That's What Happened zu hören. Miles hat nie einen Hehl aus seinem Stolz auf die afroamerikanische Kultur und seinen Kampf gegen den Rassismus gemacht. Daher auch der Titel Tutu, den der Trompeter dem südafrikanischen Bischof und Menschenrechtler Desmond Tutu widmete.

Zum Ende unserer Miles Davis Story wollen wir seine Verdienste und Leistungen im Jazz und darüber hinaus würdigen. Erstens Innovationsgeist und stilprägende Entwicklungen. Er war maßgeblich an der Entwicklung und Popularisierung verschiedener Jazzstile wie Bebop, Cool Jazz, Hard Bop, Model Jazz und Jazz Rock beteiligt und trug dazu bei, neue Ausdrucksformen zu schaffen und den Jazz ständig weiterzuentwickeln. Zweitens die Förderung junger Talente. Er war bekannt dafür, talentierte Musiker zu entdecken und zu fördern. Viele seiner Bandmitglieder wurden später selbst berühmte Jazzgrößen, darunter John Coltrane, Cannonball Adderley, Bill Evans, Wynton Kelly, John Scofield oder Herbie Hancock. Drittens einflussreiche Alben und Aufnahmen. Seine Diskografie umfasst über 100 Alben, von denen einige als Meilensteine des Jazz gelten dürfen, darunter Birth of the Cool, Roundabout Midnight, Kind of Blue, Porgy and Bess, Sketches of Spain und Bitches Brew. Viertens, grenzüberschreitende künstlerische Experimente. Er war stets offen für Innovationen und experimentierte mit verschiedenen Klangfarben, Besetzungen und Aufnahmetechniken. Seine Arbeiten beeinflussten nicht nur den Jazz, sondern auch andere Musikgenres wie Rock und elektronische Musik. Miles Davis interessierte sich weiter für Malerei, Film, Theater und Literatur. Und fünftens, Einfluss auf die Kultur und Gesellschaft. Durch seine Musik trug Miles Davis dazu bei, den Jazz als bedeutende Kunstform zu etablieren und ihn in der breiten Öffentlichkeit zu verankern. Er gilt als Symbol für kreative Freiheit und künstlerischen Mut. Zum Abschluss präsentieren wir den Titel Los Feliz, der zum Soundtrack des Thrillers Siesta gehört. Miles Davis und Marcus Miller nahmen im Januar und Februar 1987 eine Reihe von Musikstücken für diesen genannten Film auf.

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14: Der Abend wird lange warm und sonnig. Erst in der zweiten Nachthälfte werden die Tiefsttemperaturen erreicht und da lässt sich's lange draußen aushalten. Die Tiefstwerte dann in der zweiten Nachthälfte bei 15 Grad in Raren und in Eschweiler und bei 8 Grad in Heimbach und in Amel. Am Dienstag Sonne vom Morgen bis zum Abend, der bislang heißeste Tag des Jahres mit 28 bis 32, in der Kölner Bucht bis 33 Grad. Mit jeder Menge Sonne geht es dann auch durch den Mittwoch. Die große Hitze ist dann erstmal raus aus der Luft, allerdings bleibt es weiter sehr warm mit 21 bis 26 Grad.
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15: Ich bin Babette Büchner. Nach dem massiven russischen Angriff auf die ukrainische Hauptstadt Kiew am Wochenende hat Moskau mit einer neuen schweren Attacke gedroht. Das russische Außenministerium rief ausländische Diplomaten dazu auf, Kiew schnellstmöglich zu verlassen.
16: Schon am Wochenende hat Russland mit dem Einsatz einer Mittelstreckenrakete vom Typ Areshnik den Konflikt in der Ukraine verschärft. In Kiew wurden dabei schwere Verwüstungen angerichtet. Laut Moskau ist dies aber erst der Anfang. Weitere Angriffe sollen folgen, angeblich als Vergeltung auf einen ukrainischen Angriff gegen ein Wohnheim im von Russland kontrollierten Donbass-Gebiet. Der Kreml warf der Ukraine in dem Zusammenhang den Beschuss von Zivilisten vor. Dass das russische Militär selbst regelmäßig ukrainische Zivilisten tötet, blendet Moskau dabei aus. Aus Moskau, Andrei Balin.
15: Bei der geplanten Rentenreform müssen aus Sicht der Jungen Union auch Pensionen von Beamten einbezogen werden. Ansonsten könne nicht von einer großen Reform gesprochen werden, sagte der Vorsitzende der Jungen Union, Johannes Winkel, im Podcast Table Today.
17: Mindestens müssten die Erhöhungen von Pensionen abgedämpft werden, sagt der Chef der Jugendorganisation von CDU und CSU. Das sei nicht nur finanziell dringend notwendig, sondern auch eine Frage der sozialen Gerechtigkeit. Man könne nicht über eine Kürzung beim Elterngeld nachdenken und gleichzeitig Altersbezüge von Beamten unangetastet lassen, sagt Winkel. Eine Kommission ist dabei, bis Ende Juni Vorschläge für eine Rentenreform auszuarbeiten. Möglichkeiten sind ein höheres Eintrittsalter in die gesetzliche Rente oder eine Senkung des Rentenniveaus. Aus Berlin, Jan-Heiner Reitze.
15: Mehr als 200 Tote und mehr als 900 Verdachtsfälle. Die Weltgesundheitsorganisation sieht die Ebola-Epidemie in der Demokratischen Republik Kongo bisher nicht unter Kontrolle. Es werde erst noch schlimmer werden, bevor es besser wird, sagte WHO-Chef Tedros Adhanom Ghebreyesus. Man tue alles, um Ausrüstung in die betroffenen Regionen zu bringen. Tedros will morgen persönlich in das Land reisen. Und zum Sport. Wer spielt nächstes Jahr in der Fußball-Bundesliga? Wolfsburg und Paderborn kämpfen gerade um den letzten offenen Startplatz für die kommende Saison. Nach dem 0:0 im Hinspiel ist im Rückspiel in Paderborn alles offen. Wolfsburg stand schon viermal kurz vor einem Bundesliga-Abstieg. Bislang ging es am Ende jedes Mal gut.
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Das Wort zum Glauben. Gesprochen von Christian Kaspari. Tsunami. Das kristallklare, türkis schimmernde Wasser fließt sanft auf den idyllischen weißen Strand der friedlichen Lagune. Harmonisch fügen sich die Traumhotels in die palmenreiche Landschaft. Ein Paradies auf Erden, das seinesgleichen sucht. Dann geschieht etwas Merkwürdiges. Langsam aber sicher weicht das Wasser vom Strand zurück. Die Badegäste sind überrascht und folgen dem feuchten Nass, auf das sie sich monatelang gefreut haben. Nur einer Person passt das anscheinend nicht. Will er den Touristen den Spaß verderben? Er schreit den Leuten zu, dass Gefahr droht und sie fliehen sollen. So ein Quatsch. Was soll denn hier in dieser Idylle schon Schlimmes passieren? Und dann verändert sich die Lage in Bruchteil von Sekunden. Eine gigantische Welle baut sich vom Meer her auf und tobt auf die ahnungslosen Badegäste am Strand zu. Sie stellt alles bisher Dagewesene in den Schatten. Als die ersten an Flucht denken, ist es bereits zu spät. Gewaltige Wassermassen walzen alles nieder. Selbst ein Zug, der noch circa 1 Kilometer vom Strand entfernt dahinbraust, wird durch die Naturgewalt von den Schienen gerissen. Verkalkuliert. Überlebt haben nur die Menschen, die sofort auf einen Hügel geklettert sind. Wie lächerlich erscheinen manchen vielleicht die warnenden Worte in der Bibel. Sie warnt uns vor einer noch viel weiter reichenden Katastrophe, nämlich dem Gericht Gottes, das einmal über diese Welt hereinbrechen wird. Das eigentlich Schlimme daran ist nicht der leibliche Tod, den alle Menschen einmal sterben müssen. Viel schlimmer ist die Tatsache, dass dann niemand mehr eine Chance hat, sein Leben mit Gott in Ordnung zu bringen. Das geht nur in dem Leben auf dieser Welt. Jesus Christus sagt deutlich, wenn ihr nicht Buße tut, werdet ihr alle ebenso umkommen. Nachzulesen in der Bibel im Lukas-Evangelium Kapitel 13, Vers 5. Sie hatten einen Beitrag von Volker König aus dem Buch Leben ist mehr. Sie hörten das Wort zum Glauben. Ein Beitrag der Stiftung Missionswerk Heukelbach.

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0: Heute ist 1.12. und Donnerstag. La la la la la la la la la la.
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1: Der Abend wird lange warm und sonnig. Erst in der zweiten Nachthälfte werden die Tiefsttemperaturen erreicht und da lässt sich's lange draußen aushalten. Die Tiefstwerte dann in der zweiten Nachthälfte bei 15 Grad in Raren und in Eschweiler und bei 8 Grad in Heimbach und in Amel. Am Dienstag Sonne vom Morgen bis zum Abend, der bislang heißeste Tag des Jahres mit 28 bis 32, in der Kölner Bucht bis 33 Grad. Mit jeder Menge Sonne geht es dann auch durch den Mittwoch. Die große Hitze ist dann erstmal raus aus der Luft. Allerdings bleibt es weiter sehr warm mit 21 bis 26 Grad.
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2: Ich bin Diana Kramer. Nach dem massiven russischen Angriff auf die ukrainische Hauptstadt Kiew am Wochenende hat Moskau eine neue schwere Attacke angekündigt. Das russische Außenministerium rief ausländische Diplomaten dazu auf, Kiew schnellstmöglich zu verlassen. Als Grund für die neuen Angriffe nannte Moskau den ukrainischen Beschuss eines Wohnheims in dem von Russland kontrollierten Gebiet Donbass. Eigentlich galt schon der Angriff am Wochenende als Vergeltungsaktion darauf. Russland hatte dabei auch die neue Mittelstreckenrakete Oreshnik eingesetzt. Der Ebola-Ausbruch in Afrika dürfte sich nach Angaben der Weltgesundheitsorganisation weiter zuspitzen. Man stehe vor einem äußerst ernsten und schwierigen Ausbruch, sagte WHO-Chef Tedros bei einem virtuellen Treffen mit Gesundheitsministern aus Afrika.
3: Mehr als 200 Tote und mehr als 900 Verdachtsfälle. Die WHO sieht die Ebola-Epidemie noch immer nicht unter Kontrolle. Man tue alles, um die betroffene Region zu unterstützen und das Virus einzudämmen, sagte der WHO-Chef. Doch derzeit sei die Epidemie den Experten noch einen Schritt voraus. Er werde persönlich in den Kongo reisen, um sich ein Bild von der Lage zu machen. Die dortige Regierung hat bereits mehr als 100 Fälle durch Labortests bestätigt. Babette Büchner, Redaktion.
2: Bundesinnenminister Alexander Dobrindt sieht ein Social-Media-Verbot für Kinder skeptisch. Er halte ein Verbot für schwer durchsetzbar und deswegen für wenig zielführend, sagte er den Funke-Zeitungen.
4: Der Staat alleine könne mit Social Media verbundene Probleme nicht lösen und Familien und Eltern könnten ihre Verantwortung auch nicht komplett abschieben, findet Innenminister Dobrindt. Eltern müssten ja beispielsweise auch entscheiden, wann ihr Kind ein Handy bekommt, sagt der Minister. Diskutiert wird in Deutschland ein Social Media Verbot für Kinder unter 14 Jahren. Eine Expertenkommission arbeitet an Vorschlägen zum Thema, die im Sommer vorgestellt werden sollen. Eine Mehrheit der Deutschen spricht sich in Umfragen für ein Verbot aus. Katrin Müller, Nachrichtenredaktion.
2: Bei hochsommerlichen Temperaturen gab es an deutschen Badeseen am Pfingstwochenende mehrere Badetote. Im ostfriesischen Marienhafe ertrank ein 13 Jahre altes Mädchen in einem Kiessee. Taucher konnten das Mädchen nur noch tot aus dem See bergen. In Ludwigshafen in Rheinland-Pfalz wurde ein erst 4-jähriger Junge leblos im Wasser in einem Freibad gefunden. Auch er ist laut Polizei vermutlich ertrunken.
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1: Mit nur wenigen Wolken geht es durch diese sehr milde Mainacht. Die Temperaturen sinken dabei auf Werte um 15 Grad in Lonzen und in Rötchen und auf 8 Grad in Nideggen und in Burgreuland. Sonnenaufgang am Dienstag um 5.16 Uhr. Mit reichlich Sonne wird es der zunächst heißeste Tag des Jahres. Nur lockere Wolkenfelder ziehen durch. Es bleibt überall trocken bei 28 bis 32 Grad. Und auch im Radio 700 Wettertrend werden die nächsten Tage weiter sonnig. Am Mittwoch und am Donnerstag freundlich vom Morgen bis zum Abend bei maximal lockeren Wolkenfeldern mit 21 bis 26 Grad. Nicht mehr ganz so heiß an beiden Tagen.
0: Es ist 5.11 Uhr. 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
2: Ich bin Diana Kramer. Die Aussicht auf eine mögliche Entspannung im Iran-Krieg lässt die Ölpreise deutlich sinken. Der Preis für ein Barrel der Nordseesorte Brent ging um fast 6% zurück und auch die Börsen haben weltweit deutliche Zugewinne verbucht.
3: Auch der deutsche Aktienmarkt setzt seinen jüngsten Aufwärtskurs fort. Zwischenzeitlich geht es so weit rauf wie zuletzt am Vortag des Iran-Kriegs im Februar. Der Grund: US-Präsident Trump behauptet, die USA stünden kurz vor einem Grundsatzdeal mit dem Iran. Die Straße von Hormuz könnte dann wieder geöffnet werden für Schiffe. Allerdings hatte Trump das schon öfter behauptet und er selbst sagt diesmal, er wolle nichts überstürzen. Thomas Bremser, Redaktion.
2: Keinerlei Anzeichen für Entspannung gibt es dagegen im Ukraine-Krieg. Im Gegenteil, Russland kündigte weitere Angriffe auf die ukrainische Hauptstadt Kiew an. Der Kreml forderte Ausländer und Mitarbeiter diplomatischer Vertretungen auf, Kiew angesichts bevorstehender neuer Angriffe schnellstmöglich zu verlassen. Bereits am Wochenende hatte Russland die Ukraine wieder massiv bombardiert und dabei auch die neue Hyperschallrakete Oreshnik eingesetzt. Der Wirtschaftsweise Achim Truger spricht sich dafür aus, dass auch Beamte in die gesetzliche Krankenversicherung einzahlen sollten. Er halte das bisherige System für völlig falsch, sagte Truger der Neuen Osnabrücker Zeitung.
4: Fast jeder deutsche Beamte ist privat versichert. Müssten sie mit ihren guten Gehältern in die gesetzliche Krankenversicherung, würde das Finanzprobleme der Kassen lindern, argumentiert Truger, der das aktuelle System für ungerecht hält. Zum Beispiel, weil gesetzlich Versicherte auch den Großteil der Beiträge von Bürgergeldempfängern mitbezahlen, sich Privatversicherte aber nicht an diesen Kosten beteiligen. Als Konsequenz warnt der Ökonom vor einer Zweiklassenmedizin. Die geplante Reform des Gesundheitssystems sieht nicht vor, Beamte in die gesetzlichen Kassen einzubeziehen. Aus Berlin, Jan-Henner Reitze.
2: Bei sommerlichen Temperaturen sind am Pfingstwochenende in Freibädern an Seen und Flüssen 6 Menschen ums Leben gekommen, darunter 4 Kinder und Jugendliche. Das jüngste Opfer starb in einem Freibad in Ludwigshafen in Rheinland-Pfalz. Der 4-jährige Junge war tot im Wasser entdeckt worden, er ist vermutlich ertrunken. Die weiteren Opfer waren 11, 13 und 14 Jahre alt. Außerdem wurden 2 Männer tot aus Badeseen geborgen.
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2: Mit nur wenigen Wolken geht es durch diese sehr milde Mainacht. Die Temperaturen sinken dabei auf Werte um 15 Grad in Lonzen und in Rötchen und auf 8 Grad in Nideggen und in Burgreuland. Sonnenaufgang am Dienstag um 5.16 Uhr. Mit reichlich Sonne wird es der zunächst heißeste Tag des Jahres. Nur lockere Wolkenfelder ziehen durch. Es bleibt überall trocken bei 28 bis 32 Grad. Und auch im Radio 700 Wettertrend werden die nächsten Tage weiter sonnig. Am Mittwoch und am Donnerstag freundlich vom Morgen bis zum Abend bei maximal lockeren Wolkenfeldern mit 21 bis 26 Grad. Nicht mehr ganz so heiß an beiden Tagen.
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3: Ich bin Diana Kramer. Der VfL Wolfsburg steigt zum ersten Mal in seiner Vereinsgeschichte aus der Fußball-Bundesliga ab. Die lange in Unterzahl spielende Mannschaft von Trainer Dieter Hecking verlor im Relegationsrückspiel gegen den Zweitligadritten SC Paderborn mit 1:2 nach Verlängerung. Nach dem 0:0 im Hinspiel bejubelt Paderborn den dritten Aufstieg in die Erstklassigkeit nach 2014 und 2019. Nach dem massiven Angriff auf die ukrainische Hauptstadt Kiew am Wochenende droht Russland mit neuen schweren Angriffen. Das Außenministerium in Moskau rief ausländische Diplomaten dazu auf, Kiew schnellstmöglich zu verlassen.
4: Schon am Wochenende hat Russland mit dem Einsatz einer Mittelstreckenrakete vom Typ Areshnik den Konflikt in der Ukraine verschärft. In Kiew wurden dabei schwere Verwüstungen angerichtet. Laut Moskau ist dies aber erst der Anfang. Weitere Angriffe sollen folgen, angeblich als Vergeltung auf einen ukrainischen Angriff gegen ein Wohnheim im von Russland kontrollierten Donbass-Gebiet. Der Kreml warf der Ukraine in dem Zusammenhang den Beschuss von Zivilisten vor. Dass das russische Militär selbst regelmäßig ukrainische Zivilisten tötet, blendet Moskau dabei aus. Aus Moskau, André Berlin.
3: Welche Stadt oder Gemeinde ist am besten versorgt mit Schulen, Ärzten, Schwimmbädern oder schnellem Internet? Das zeigt jetzt eine Studie des Instituts der deutschen Wirtschaft, in Auftrag gegeben vom Tabakkonzern Philip Morris. Gewinner des Rankings die kleine Stadt Haar bei München.
5: In den vergangenen Jahren mussten in vielen Orten Schwimmbäder oder Kliniken schließen. Viele Schulen sind marode. Schuld ist vor allem die Finanzlage. Dennoch zeigt die Studie, in fast allen deutschen Städten und Gemeinden ist rund die Hälfte der befragten Bürger zufrieden mit dem Angebot vor Ort. Dabei erzielen ostdeutsche Städte öfter Top-Werte als westdeutsche. Im Vergleich der Bundesländer liegt NRW vorn. 86% der Gemeinden werden als sehr gut oder gut bewertet. Am anderen Ende Mecklenburg-Vorpommern. Dort gilt mehr als jede zweite Gemeinde als sehr schlecht versorgt. Thomas Bremser, Redaktion.
3: Die USA stehen nach Angaben von Präsident Donald Trump kurz vor einem Rahmenabkommen mit dem Iran und der Wiedereröffnung der Straße von Hormuz. Der Deal sei weitgehend ausgehandelt, schrieb Trump am Wochenende auf Truth Social. Obwohl er Hoffnungen auf einen schnellen Durchbruch dämpfte, gaben die Ölpreise an den internationalen Märkten deutlich nach.
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1: Dies ist die Geschichte von Nikita und John.

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1: Mit nur wenigen Wolken geht es durch diese sehr milde Mainacht. Die Temperaturen sinken dabei auf Werte um 15 Grad in Lonzen und in Rötchen und auf 8 Grad in Nideggen und in Burgreuland. Sonnenaufgang am Dienstag um 5.16 Uhr. Mit reichlich Sonne wird es der zunächst heißeste Tag des Jahres. Nur lockere Wolkenfelder ziehen durch. Es bleibt überall trocken bei 28 bis 32 Grad. Und auch im Radio 700 Wettertrend werden die nächsten Tage weiter sonnig. Am Mittwoch und am Donnerstag freundlich vom Morgen bis zum Abend bei maximal lockeren Wolkenfeldern mit 21 bis 26 Grad. Nicht mehr ganz so heiß an beiden Tagen.
0: Es ist 5:01 Uhr. 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
2: Ich bin Diana Kramer. Nach den massiven russischen Angriffen auf die ukrainische Hauptstadt Kiew am Wochenende hat Moskau weitere schwere Angriffe angekündigt. Das russische Außenministerium rief ausländische Diplomaten dazu auf, Kiew schnellstmöglich zu verlassen. Als Grund für die neuen Angriffe nannte Moskau den ukrainischen Beschuss eines Wohnheims in dem von Russland kontrollierten Gebiet Donbass. Eigentlich galt schon der Angriff am Wochenende als Vergeltungsaktion darauf. Russland hatte dabei auch die neue Mittelstreckenrakete Oreshnik eingesetzt. Bundesinnenminister Alexander Dobrindt sieht ein Social-Media-Verbot für Kinder skeptisch. Er halte ein Verbot für schwer durchsetzbar und deswegen für wenig zielführend, sagte er den Funke-Zeitungen.
3: Der Staat alleine könne mit Social Media verbundene Probleme nicht lösen und Familien und Eltern könnten ihre Verantwortung auch nicht komplett abschieben, findet Innenminister Dobrindt. Eltern müssten ja beispielsweise auch entscheiden, wann ihr Kind ein Handy bekommt, sagt der Minister. Diskutiert wird in Deutschland ein Social Media Verbot für Kinder unter 14 Jahren. Eine Expertenkommission arbeitet an Vorschlägen zum Thema, die im Sommer vorgestellt werden sollen. Eine Mehrheit der Deutschen spricht sich in Umfragen für ein Verbot aus. Katrin Müller, Nachrichtenredaktion.
2: Alle reden über KI, auch der Papst. Im ersten Lehrschreiben seit seinem Amtsantritt warnt Leo vor Risiken von künstlicher Intelligenz. Er wolle KI entwaffnen, schreibt der Papst in dem 100 Seiten langen Dokument. Technik müsse dem Menschen dienen, nicht der Macht oder dem Profit.
4: Leo befürchtet nämlich, dass Mitmenschlichkeit, die Menschenwürde und Beziehungen unter die Räder kommen. Wichtig ist ihm auch, dass Arbeit nicht entwertet wird, Stichwort KI als Jobkiller. Und er warnt davor, dass nur wenige Tech-Giganten am Ende alles kontrollieren. Deshalb plädiert er auch für einen KI-Ethik-Kodex weltweit. Und er sagt Nein zu KI-gesteuerten Waffen. Seine Botschaft, kein Algorithmus kann Krieg moralisch rechtfertigen. Aus Rom, Claudia Wächter.
2: Zum Fußball. Der VfL Wolfsburg ist zum ersten Mal in seiner Geschichte aus der Bundesliga abgestiegen. Die Niedersachsen verloren das Relegationsrückspiel beim SC Paderborn mit 1:2 nach Verlängerung. Damit folgt Wolfsburg, Heidenheim und St. Pauli, die bereits direkt abgestiegen waren. Für Paderborn geht es nach 6 Jahren wieder zurück in die Erstklassigkeit.
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1: Mit nur wenigen Wolken geht es durch diese sehr milde Mainacht. Die Temperaturen sinken dabei auf Werte um 15 Grad in Lonzen und in Rötchen und auf 8 Grad in Nideggen und in Burgreuland. Sonnenaufgang am Dienstag um 5.16 Uhr. Mit reichlich Sonne wird es der zunächst heißeste Tag des Jahres. Nur lockere Wolkenfelder ziehen durch. Es bleibt überall trocken bei 28 bis 32 Grad. Und auch im Radio 700 Wettertrend werden die nächsten Tage weiter sonnig. Am Mittwoch und am Donnerstag freundlich vom Morgen bis zum Abend bei maximal lockeren Wolkenfeldern mit 21 bis 26 Grad. Nicht mehr ganz so heiß an beiden Tagen.
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2: Ich bin Diana Kramer. Nach dem massiven Angriff auf die ukrainische Hauptstadt Kiew am Wochenende droht Russland mit neuen, schweren Angriffen. Das Außenministerium in Moskau rief ausländische Diplomaten dazu auf, Kiew schnellstmöglich zu verlassen.
3: Schon am Wochenende hat Russland mit dem Einsatz einer Mittelstreckenrakete vom Typ Areshnik den Konflikt in der Ukraine verschärft. In Kiew wurden dabei schwere Verwüstungen angerichtet. Laut Moskau ist dies aber erst der Anfang. Weitere Angriffe sollen folgen, angeblich als Vergeltung auf einen ukrainischen Angriff gegen ein Wohnheim im von Russland kontrollierten Donbass-Gebiet. Der Kreml warf der Ukraine in dem Zusammenhang den Beschuss von Zivilisten vor. Dass das russische Militär selbst regelmäßig ukrainische Zivilisten tötet, blendet Moskau dabei aus. Aus Moskau, André Balin.
2: Die USA stehen nach Angaben von Präsident Donald Trump kurz vor einem Rahmenabkommen mit dem Iran und der Wiedereröffnung der Straße von Hormuz. Ein Deal sei weitgehend ausgehandelt, schrieb Trump am Wochenende auf der Plattform Truth Social. Obwohl er Hoffnungen auf einen schnellen Durchbruch dämpfte, gaben die Ölpreise an den internationalen Märkten deutlich nach. Bei sommerlichem Badewetter sind am Pfingstwochenende in Freibädern, Seen und Flüssen 6 Menschen ums Leben gekommen. Darunter waren auch 4 Kinder und Jugendliche, teilten die Behörden mit. Die Unglücke bei Temperaturen um die 30 Grad ereigneten sich in Niedersachsen, Bayern, Nordrhein-Westfalen und Rheinland-Pfalz. Das jüngste Opfer, ein 4-jähriger Junge, wurde tot im Wasser in einem Freibad in Ludwigshafen entdeckt. Er ist vermutlich ertrunken. Die weiteren Opfer waren 11, 13 und 14 Jahre alt. Außerdem wurden 2 Männer tot aus Badeseen geborgen. Damit zum Fußball. Der VfL Wolfsburg steigt zum ersten Mal in seiner Geschichte aus der Fußball-Bundesliga ab. Die lange in Unterzahl spielende Mannschaft von Trainer Dieter Hecking verlor im Relegationsrückspiel gegen den Zweitligadritten SC Paderborn mit 1:2 nach Verlängerung. Paderborns Laurin Koda nach dem Spiel bei Sky Sport.
4: Ja, ich weiß nicht, wie viele Tage ich dafür noch brauchen werde, aber jetzt gerade ist einfach schön, das zu sehen, die Bilder hier. Hart erarbeitet die Saison. Irgendwie hat gefühlt alles gegen uns gestanden und wir haben es trotzdem geschafft. Ja, toll.
2: Für den SC Paderborn ist es der dritte Aufstieg in die Erstklassigkeit nach 2014 und 2019.
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